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3: 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Dezember, gastiert die Tribute-Band Dire Straits mit ihrem Programm A Tribute to Dire Straits im Stadttheater Heide. Konzertbeginn ist um 20 Uhr, Einlass ab 19 Uhr. Die Band gilt als eine der erfolgreichsten Dire Straits-Tribute-Formation Europas und bringt die größten Hits der britischen Rocklegenden auf die Bühne. Klassiker wie Sultans of Swing, Walk of Life and Brothers in Arms dürfen dabei natürlich nicht fehlen. Im Mittelpunkt steht der unverwechselbare Gitarrensound von Marc Knöpfler, der Frontmann Wolfgang Uhlich. Tickets sind im Vorverkauf erhältlich, die Preise beginnen bei rund 38 Euro. Karten gibt es an den bekannten Vorverkaufsstellen sowie online über mitunskannmanreden.de.
4: 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A bientôt donc, am Dienstag, dem 4. August ab 19 Uhr im Bornhold. 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
3: 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Der nächste Kulturbunsche findet statt am Mittwoch, den 29. August um 18 Uhr in der Burgstraße 4, einem ganz besonders schönen Ort in Meldorf. Zu hören sind Zur Mesch mit Gabi Völker Kontrabass und Gesang und Uli Völker mit fünfseitigem Banjo, Gitarre und ebenfalls Gesang. Das musikalische Herzstück von Zur Mesch ist und bleibt Bluegrass aus den Bergen Kentuckys und Tennessees. Bei schlechtem Wetter findet der Kulturbunsche in der Dithmarsia statt. Weitere Infos unter www.kulturbunsche.de.
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Von April bis Oktober lädt das Museum Haus Peters in Tetenbühl jeden Donnerstag um 14 Uhr zu einem kurzen Sondervortrag ein. 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Die Vorträge bieten einen kompakten Einblick in die Geschichte des Ortes und eignen sich ideal für Gäste, die das Bilderbuchdorf näher kennenlernen wollen. Die Teilnahme ist kostenfrei, eine Anmeldung ist nicht erforderlich. Weitere Informationen gibt es unter bilderbuchdorf-tetenbühl.com.

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2: Hinsetzen und zuhören. In Delve stehen seit letztem Jahr 9 sogenannte Hörmalmbeten-Tow-Bänke. Wer hier mit dem Fahrrad vorbeikommt, kann sich über einen QR-Code Geschichten aus dem kleinen Dorf ganz im Nordosten Dithmarschens erzählen lassen. Laut Gemeindevertreterin Iris Hieronymus entstand die Idee, als im Plenum über das Thema Bänke in Delve gesprochen wurde. Ursprünglich ging es da dann noch um die älteren Menschen in der Gemeinde und ihre Spazierwege.
3: Und dann haben wir mal eruiert, wie viele Bänke haben wir eigentlich. Wir haben, glaube ich, so circa, ich vergesse es immer wieder, 27, 28 Bänke, die auch mehr oder weniger in gutem oder marodem Zustand sind. Und dann habe ich dazu die Idee entwickelt, dass ein paar davon ja einfach auch attraktiv sein könnten, nicht nur für die Delverinnen und Delver, sondern auch für unsere Touristinnen und Touristen, derer wir hier eigentlich auch viele haben. Gerade den Fahrradtourismus versuchen wir hier auch sehr zu pflegen.
2: Also hat Iris Hieronymus die Idee der Hörmalmbeten-Tow-Bänke vorgestellt und gefragt, wer denn alles Lust hätte, eine Geschichte beizusteuern. Und so entstanden insgesamt 9 dieser Bänke mit Erzählungen von der Feuerwehr, aus der Kirche, von der Bagener Fähre oder auch aus dem Delver Kog, vom Untergang der 5 Dörfer.
3: Ich denke mal, das ist im übertragenen Sinne so gemeint, dass es 5 größere Höfe waren, die versucht haben, ihren Lebensunterhalt da sicherlich auch zu fristen, denn das wird damals nicht einfach gewesen sein, dort zu leben. Ja, und dann soll es eine Flut gegeben haben, aber ich will jetzt gar nicht so sehr ins Detail gehen, weil wir natürlich auch möchten, dass Menschen hierher kommen und sich diese Geschichten wirklich anhören.
2: Die Infos zu den Bänken und die Antworten auf die Frage, wo die denn jetzt eigentlich genau stehen, findet man auf der Website des Dorfes www.delve.de. Noch mehr über das Thema gesprochen haben Iris Hieronymus und ich übrigens im Podcast Westküste FM Schnackt mit. Den findet ihr auf podcast.oksh.de oder überall, wo ihr eure Podcasts hört.

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4: Das perfekte Gedicht. Wenn rosarote Wolken Schirme trägen, die Klapperstorch die Lüttenkinder bringt und Pippi Langstrumpf kann sie gut beträgen, die sind wohl nicht an Horizont versinkt. Wenn über, inner, neben, in der Mitten tu glicken tiet ich bin und mir gelingt, dat söben strick ich doll ob meine Schnitten wie Konfitüre se ton blieven dwingt. Denn schrieb ich ein Gedicht, dat so vollkommen, dat jed ein, de dat les ganz hin und weg is. Dat perfekte Gedicht. Dit is it nicht.
3: Wenn Sie jetzt mehr von Bärbel Wolfmeier lesen wollen, dann sei Ihnen Ihr neues Buch Dick Shop in Overknee Stiletto-Staveln ans Herz gelegt.

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3: Am Sonntag, den 18. April, macht die Show Schlager Total die deutsche Hitparade Station im Nordsee-Kongresszentrum in Husum. Beginn ist um 17 Uhr. Die Besucher erwartet ein rund zweieinhalbstündiges Schlagerprogramm mit bekannten Hits, neuen Songs und einer aufwendigen Bühnenproduktion mit Licht- und LED-Technik. Durch den Abend führt der Sänger und Moderator Robin Leon. Tickets sind im Vorverkauf über Eventim erhältlich. Die Eintrittspreise variieren je nach Sitzkategorie. Weitere Informationen gibt es online.
4: Noch bis zum 5. September ist in der Strandkunsthalle St. Peter-Ording eine Gemeinschaftsausstellung unterschiedlichster Künstler zu sehen. Von ausdrucksstarken Bildern bis zur plastischen dreidimensionalen Assemblage finden Kunstliebhaber dort eine vielfältige Auswahl an Ausdrucksformen. Geöffnet ist von Montag bis Freitag von 15 bis 18 Uhr und sonntags 12 bis 18 Uhr. Der Eintritt ist frei. Am Samstag, dem 15. August, findet auf der Haider Museumsinsel ein Vortrag zum 80-jährigen Bestehen des Landes Schleswig-Holstein statt. In dem Vortrag mit dem Thema Die Gründung des Landes Schleswig-Holsteins durch die Briten am 23. August 1946 gibt der Historiker und Publizist Dr. Martin Rackwitz Einblicke über die Geschehnisse in Schleswig-Holstein ab Kriegsende 1945 bis hin zum Beitritt des Landes in die Bundesrepublik im Mai 1949. Der Vortrag beginnt 17 Uhr, der Eintritt ist frei.

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1: Manche Menschen sehen Dinge, wie sie sind und fragen warum. Ich träume von Dingen, die es noch nie gegeben hat und frage warum nicht. Dieses Zitat von George Bernard Shaw hat das Zwischenseminar der FSJlerInnen auf den Schersberg perfekt begleitet. Ich bin Yannick, 19 Jahre alt, FSJler beim offenen Kanal Westküste und Tontechniker. Ich erzähle euch, wie aus einer Seminarwoche ein deutscher Hip-Hop-Song entstanden ist. Es gibt nämlich verschiedene FSJ-Richtungen. Das BFD für politische Bildung und FSJ-Kultur. Alle paar Monate treffen wir uns in Schleswig-Holstein auf den Schersberg für eine Seminarwoche. Diesmal unter dem Motto Mut und Wut. Die Einladung fragte, was bedeutet Mut? Muss man Fallschirm springen, um mutig zu sein, oder reicht es, einfach man selbst zu sein? Und wie ist es mit Wut? Immer negativ oder manchmal auch produktiv? Ich werde in der Werkstatt Protestlieder produzieren. Dort lernte ich, wie Songs als politisches Statement funktionieren. Wir arbeiteten mit DAWs wie FL Studio und Studio One, bauten Beats, texteten und nahmen im Tonstudio auf. Dort traf ich Elena, BFDlerin und Sängerin. Nach ihrem ersten Aufnahmeversuch war sie noch unzufrieden. Da ich nebenbei als Tontechniker arbeite und mich mit Mix und Mastering auskenne, habe ich ihr geholfen. Zusammen haben wir den Song nochmal neu aufgenommen, abgemischt und fertiggestellt. Entstanden ist ein deutscher Hip-Hop-Track mit klarer Haltung. Beat, Text und Vocals stammen von Elena. Der Song thematisiert den Rechtsruck in Deutschland und die strukturellen Probleme in der Welt, die Frustration und Zukunftsängste, die wir Jugendlichen täglich spüren. Am Ende ist der Track nicht nur ein catchy Song, sondern ein Ausdruck von Wut, Mut und Haltung. Er zeigt, dass man gesellschaftliche Probleme nicht ignorieren sollte, sondern sich aktiv positionieren und Gehör verschaffen muss. Hier ist What the Alley mit FCK AfD, erhältlich auf allen Streaming-Plattformen ab dem 13. Februar.

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4: Moin moin und herzlich willkommen zu Förde-Echo. In dieser neuen Sendung möchten wir den kleinen und großen Geschichten in unserer Region nachgehen. Wir treffen uns mit Menschen, die uns ihre Geschichte erzählen und sprechen darüber, was für sie und uns die Region Flensburger Förde ausmacht. Als Nachfolgeformat zu Flensburg aktuell machen wir dort weiter, wo wir in den bisherigen Beiträgen aufgehört haben. Ausführliche Gespräche und Berichte über das Leben hier. Es geht um Politik, um Gesellschaft, um die Stadt und unsere Vorstellungen vom Zusammenleben. Es geht um Kunst, Kultur und den öffentlichen Raum. Es geht um deine Region und deine Geschichten.

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5: Die beiden Döschers von Katrin hört. In Eiderstedt gibt es morgen große, starke Döscher. Kein anderer muss mit ihm zu Hause döschen. Er wäre so stark und so gau. Wenn er sich auf dem Markt ein Macker sucht, sagt er ihn, mit die macht die Dübel döschen, ich nicht. Eines Tages kam auf dem Markt ihm ein Lüttes, war der Kehl in der Maut und fragt ihm, bist du der Mann, der döschen kann? Ja, ich bin der Mann, der döschen kann, antwortete die Krote. Und die Leute sagen, ich kann auch döschen und ich nehme das mit dir ab. Morgen geht es los. Lass das mal gleich losgehen, meinte die Krote. Aber die Leute schüttelt den Kopf. Nee, ich brauche meinen Döschflügel. Die Krote will ihm einen von sieben geben, aber die Leute wollen mit seinen eigenen Döschflügel döschen. Na gut, will ich die Krote in mein Knecht kann die ihm holen. Er braucht einen Wauch. Mein Döschflügel ist bann nicht schwer. Er ist aus Eisen, vertellt ihm die Lütze. Die Krote konnte sich das Lachen nicht verknippen und sagte, spann an und hol den Döschflügel. So kamen die beiden Döschers mit dem Wauch und den Knechten wie die Bauer an. Da lag all das Korn in der Lau auf der Teil. Zu den Bauern sehen früh, sagen die Leute Döscher, früh, pass auf, nimm den Töllen, Graben und Pan von Riech, dass sie die nicht zweichen. Sie lachen ihm aus und der das nicht, wie der erste gewaltige Schlag voll eins doll. Die große Döscher kriegt das Mais mit der Angst. Er schlug all, was er konnte. Das ging Schlag auf Schlag. Die große Döscher gab sich so viel Mühe, aber er konnte mit den Leuten nicht mitholen. Zuletzt fiel er tot um. Bei Katrinherz steht ein großer Bauernhof mit zwei Lautüren. Auf der einen Tür ist ein feines Bild mit zwei Döschers gemalt, die Grote und die Lütze.

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3: Am Samstag, dem 15. August, findet auf dem Südermarkt in Heide das Sommerfestival der Kulturen statt. Mit einem breiten und abwechslungsreichen Angebot aus Musik, Tanz, einer landestypischen Modenschau und einem internationalen Buffet erwartet die Besucher ein vielfältiges Programm. Ein internationales Happening für die ganze Familie. Start ist ab um 11 auf dem Heider Südermarkt. Das Festival geht bis abends um 7. Der Eintritt ist frei.
4: Von Mai bis Oktober werden in Husum regelmäßig plattdeutsche Stadtführungen angeboten. Einmal im Monat, jeweils am Freitag, startet der Rundgang um 16.30 Uhr vor der Tourisinformation im historischen Rathaus Großstraße 27. Die Teilnahme kostet 8 Euro pro Person, eine Anmeldung ist nicht erforderlich. Die Führungen geben Einblicke in Geschichte, Kultur und Alltag der Nordseestadt. Zusätzlich können für Gruppen individuelle Termine vereinbart werden. Das Angebot reicht von Natur- und Themenführungen bis hin zur literarischen Rundgänge auf den Spuren von Theodor Storm. Am Donnerstag, den 30. Juli, gastiert das Gypsy-Tango-Trio Zigan im Kultur- und Bürgerhaus Marne. Das Ensemble aus Argentinien verbindet Tango, Jazz und osteuropäische Roma-Musik zu einem ebenso leidenschaftlichen wie emotionalen Konzerterlebnis. Mit Gesang, Instrumentalmusik erzählen die Musiker Geschichten von Sehnsucht, Freiheit und Lebensfreude. Zwischen Lagerfeuerromantik und argentinischer Melancholie. Das Konzert beginnt um 19.30 Uhr. Der Eintritt kostet 25 Euro. Karten gibt es im Vorverkauf unter kph-marne.de sowie in der Tourist-Info Marne.

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2: Percival Everett ist einer der originellsten US-amerikanischen Autoren. Für seinen Roman James, in dem er die berühmten Abenteuer des Huckleberry Finn aus Sicht des schwarzen Sklaven Jim beschreibt, wurde er vor kurzem erst mit dem Pulitzer-Preis ausgezeichnet. Dr. No heißt Everetts neues Buch. Das ist ein origineller Spionageroman à la James Bond, in dem er mit viel schwarzem Humor Macht, Rassismus und gesellschaftliche Ungerechtigkeit anprangert. Helke, Michael und Mario Hartwig verraten euch mehr.
3: Dr. No, Mathematikprofessor und renommierter Experte für das Nichts, bekommt vom schwarzen Milliardär John Sill ein ungewöhnliches Jobangebot.
4: Haben Sie mal Goldfinger gesehen? Goldfinger raubt Fort Knox aus, wo sie das Gold aufbewahren. Wissen Sie, was in Wirklichkeit im Tresorraum von Fort Knox ist? Nein. Nichts. Ich meine, da ist nichts. Ich sage Ihnen nicht, dass da kein Gold ist. Ich sage Ihnen, dass da nichts ist, wonach Sie schon so lange suchen. Und Sie, mein Freund, werden mir dabei helfen, es zu stehlen.
3: Anfangs zögert Dr. No noch und fragt Sill:
4: Was soll der ganze Schurkenkram eigentlich? Sie sind Milliardär, Sie brauchen kein Geld. Sie können gehen, wohin Sie wollen, tun, was Sie wollen. Ich will einfach abrechnen, sagte er. Abrechnen? Mit wem? Mit Amerika. Es geht um Rassismus? Nein, es geht darum, Zahlung zu erzwingen oder besser gesagt Rückzahlung. Wofür?
3: Das verrät ihm der Milliardär zwar nicht, er gibt ihm aber ein Versprechen.
4: Sie müssen nicht das Geringste tun. Alles, was ich von Ihnen will, ist ständige Beratung, Antworten auf ein paar Fragen. Sie meinen es ernst, sagte ich, was gar nicht so viel anders ist als Sie sind verrückt. Ganz recht, sagte John Sill.
3: Ein 3-Millionen-Dollar-Scheck als Honorar überzeugt Dr. No dann doch, Sill zu helfen. Da ahnt er allerdings noch nicht, wie gefährlich der neue Job ist.
4: Ich glaube, ich werde beschattet oder verfolgt. Na klar werden Sie das. Was für ein knallharter Schurke wären Sie wohl, wenn Sie keine Beschattung rechtfertigen würden. Ich bin kein Schurke. Aber Sie sind ein knallharter Typ. Das würde ich nicht sagen. Auf nach Fort Knox, sagte Sill.
2: Und was der schrullige Mathematikprofessor und der verrückte Milliardär dort am Ende finden, erfährt man ab sofort in Percival Everetts brillanter Satire Dr. No.

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4: Gudrun Werner.
5: In Herrenhus Heuerswort, das war Boot 1591 bis 1594, da giftet in der erste Stocken Festsaal. In dieser Saal sieht man an einem von der witzstreckenden Innenwand ein rötliche Plack. Die Kumbuk immer Wort umführen, sofern man ihn auch überstricken macht. Und hier liegt auch der Ursprung für die sogenannte Teufelssage. Ob Heuerswort vierten sie mal ein grode Hochzeit. Ein Junge, deren tanze die ganze Zeit und konnte überhaupt nicht genug kriegen. Und wolle konnte nicht mehr abhören. Da sehe ihr Mutter, deren, komm mit zu Hus, das ist er laut. Aber die deren lachte, ach Mutter, ich tanz doch so gern. Und wenn die Dübel käme und mich holen, die zu tanzen, ich würde nicht näher singen. In dem Augenblick kam ein ganz blasse, unbekannter Mann in Schwadetüch in den Raum und holte die deren zu tanzen. Sie tanzten und tanzten. Allmählich konnte die deren auch nicht mehr und wohl abhören. Aber der Schwademann tanzte einfach wieder. Er drehte ihr so lang, bei der das Blut oder Mund sprinte und sie dort umfuhr. Und dieser Blutplug, die kann man heute noch ab Heuerswort bekicken.

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2: Heute ist Montag, der 3. August. Sie hören Friesfunk aus dem Studio in Alkersum auf Föhr. Verantwortlich für die folgende Sendung ist Heike Volkerts aus Niblum.

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0: Musiker her und Studio Wilhelm Brinkmeier kämen wir doch alle von Wir in Sulana.
1: Hallo und herzlichen Dank für die Einladung.
0: Wir wollen sprechen über Wir in Sulana, weil der Wir in Sulana, der hat Jubiläum, 25-jähriges Jubiläum schon. Aber bevor wir dazu kommen, möchte ich doch wissen, wie sind Sie denn eigentlich auf die Insel gekommen hier? Sie sind ja ursprünglich Kaifahrer.
1: Nein, ich bin kein Führer. Ich lebe lange in Flensburg, bin auch kein Flensburger. Ich komme aus dem Ruhrgebiet, aber ich bin ein Norddeutscher durch und durch geworden. Und auf die Insel kam ich einfach, weil ich damals eine Zeitung herausgab, die hieß Hier im Norden. Und die handelte vorwiegend von Gastronomie, Hotellerie, Veranstaltung. Und durch einen Gastronom bin ich auf die Insel gekommen, um darüber zu berichten, in der Hier im Norden.
0: Was haben Sie ursprünglich denn mal gelernt? Wirklich auch Journalist von der Pike auf?
1: Ja, ich war bei Tageszeitungen. Ich habe mein Volontariat gemacht. Ich habe bei Tageszeitungen gearbeitet und kam dann auf die glorreiche Idee, mich selbstständig zu machen. Und das bin ich heute noch im Alter von 75.
0: In Flensburg, was haben Sie da gemacht?
1: In Flensburg habe ich zuletzt für ein Anzeigenblatt gearbeitet, das zum SHZ gehörte, damals noch Flensburger Zeitungsblatt. Und so bin ich dann auch auf die Idee gekommen, weil mir das Spaß machte, vielleicht eine eigene Zeitung herauszugeben, wobei ursprünglich ich mit einem Partner eine Fernsehsendung entwickelt habe, zweisprachig deutsch-dänisch für den Flensburger und Zürner Juliner Raum.
0: Dann kam die Zeitschrift. Was war genau Hier im Norden? Was war das für eine Zeitschrift?
1: Hier im Norden, da habe ich berichtet, im Norden Schleswig-Holsteins, also sagen wir mal Flensburg, Kappeln, Schleswig bis Nordfriesland, über gastronomische Ereignisse, über die Gastronomie schlechthin, Hotellerie und attraktive Veranstaltungen. Und die wurde auch schon kostenlos verteilt.
0: Wer ist denn auf Sie aufmerksam geworden? Ging es denn irgendwann mal auch um die Gastronomie auf Föhr?
1: Eigentlich ja, weil ein ehemaliger Kollege, der hat durch eine Liebschaft, die auf Föhr, ist er in die Gastronomie gekommen und meinte, ich könnte darüber doch hier im Norden gut berichten. Und so bin ich nach Föhr gekommen und habe darüber berichtet und habe nachher in der Hier im Norden auch Sonderseiten gemacht, zuerst Föhr und später Amrum.
0: Wie lange gab es diese Zeitschrift dann eigentlich?
1: 25 Jahre. Eingestellt habe sie nachher in der Corona-Zeit, weil vorwiegend war das die Industrie, die geworben hat dort. Und in der Corona-Zeit haben die sich umgestellt auf digital. Und da habe ich gedacht, in meinem Alter muss ich nicht einen neuen Anlauf machen. Dann kümmere ich mich nur um Wir in Sulana. Die Zeitschrift lief ja schon.
0: Wir in Sulana, wie kam es denn irgendwann mal zu der Zeitschrift?
1: Durch die Hier im Norden ist dann der HGV auf mich aufmerksam geworden. Damals Antje Boetius, die war für die Öffentlichkeitsarbeit zuständig, hat mich gefragt, ob ich mir vorstellen könne, ein Anzeigenblatt auf Föhr zu machen. Dann nach einer Sitzung und verschiedenen Diskussionen und so weiter habe ich den Versuch dann gestartet. Und zuerst konzipiert für Föhr und Amrum. Aber damals, die Amrumer wollten nicht so gerne. Dann habe ich gesagt, dann gehe ich dahin, wo ich gerne gesehen werde. Und dann bin ich auf Föhr geblieben.
0: Können Sie sich noch an die erste Ausgabe erinnern?
1: Ja, ich wurde ja damals, also der DEHOGA hat mich auch unterstützt. Und schon in der Hier im Norden hatte ich mit der Gastronomie und Hotellerie auf Föhr ja gut zusammengearbeitet. Und dann natürlich der HGV. Und die erste Ausgabe war natürlich spannend und schön. Und die ersten Jahre natürlich auch ein bisschen wirtschaftlich, ein bisschen anstrengend. Das muss man schon sagen.
0: Wer hat da denn das finanzielle Risiko getragen?
1: Ich allein. Nach wie vor bis heute finanziert sich das Blatt ja durch Anzeigen.
0: Die erste Ausgabe, was war so das Prägende der ersten Ausgabe?
1: Natürlich haben wir, weil ja ich Unterstützung erfahren habe durch den HGV und die HOGA, war natürlich das Titelblatt der HGV-Vorsitzende.
0: Wer war das damals?
1: Damals war das der Herr Peter Potthoff-Sewing. Und der war auf dem Titel der ersten Ausgabe. Und natürlich habe ich dann über den HGV berichtet. Und ich habe berichtet, wie ich dazu kam. Und ich habe natürlich auch gastronomische Themen aufgegriffen.

0: interessant. 25 Jual jaftet a wir in Solana.
1: Wie hat sich das Ganze dann weiterentwickelt? Damals, meine ich mich zu erinnern, war es einmal im Monat?
2: Damals hatten wir sogar noch ein Halbformat und einmal im Monat. Ich hatte ja auch noch die hier im Norden, einmal im Monat machte ich das. Aber ich habe schnell gemerkt, einmal im Monat, das ist ein bisschen wenig, weil ich schlecht mit den Terminen zurechtkam. Wenn die Termine anstanden, bin ich gerade rausgekommen und so weiter, dann habe ich mich entschlossen, ich mache ein Vollformat, Berliner Zeitungsformat, und wir machen das zweimal im Monat.
1: Wann ist das gewesen? Schon kurz danach?
2: Ja, kurz danach nicht sagen, aber 2-3 Jahre danach.
1: Wie läuft es denn heute? Werden Sie angesprochen? Kommen Sie vorbei? Oder woher haben Sie Ihre Themen?
2: Also meistens werde ich angesprochen und werde gefragt, ist das was, kannst du das machen? Oder mich interessiert etwas oder ist ein Inselthema. Meistens kommt es aber dann doch von außen.
1: Texte, die geschrieben werden, die schreibst du jetzt selber?
2: Die schreibe ich alle selbst, bis auf Pressemitteilungen natürlich, die ich bekomme, bis auf 2-3 Sachen. Früher hatte ich noch einen Mitarbeiter, die meisten werden sich erinnern, wer das war. Und nun bin ich erst mal alleine und suche händeringend.
1: Das können wir als Aufruf auffassen?
2: Absolut. Es ist genug zu tun und für mich ist es dann doch oft sehr viel.
1: Da wären wir bei der Zukunft des Insulaners.
2: Ja.
1: Wie lange wollen Sie es noch weitermachen?
2: Ja, also ich suche ja Nachfolger, händeringend. Ich möchte nicht einfach so gehen und sagen, das war's, auf Wiedersehen, hat mir sehr gefallen, war mir eine Ehre. Ich möchte gerne, dass, wenn ich gehe, dass wir in Solana weiterbleibt und suche Nachfolger, was auf der Insel ja schwer ist. Und ich muss sehen, mit der IHK arbeite ich ein bisschen zusammen. Und heutzutage ist es ja nicht so einfach, einen Betrieb, wo man selbst die Arbeit reinstecken muss, damit es läuft, jemanden zu finden.
1: Es ist ja nun mal so, wir leben heute in der digitalen Zeit. Aber wie in Solana ist noch aktuell?
2: Wie in Solana ist noch aktuell und ich denke, das Printformat aktueller denn je. Wir sind ja auch im Internet mit kostenlosem Zugriff und haben im Internet pro Monat 10.000 bis 12.000 Aufrufe. Das ist schon eine ganze Menge. Wir nehmen da kein Geld für. Das läuft so. Und ich denke, in Zukunft kann man auch das Digitale ausbauen und vielleicht auch auf sozialen Medien noch ausbauen. Aber ich bin da so in meinem Alter, ich habe noch angefangen, da wurde in Blei gesetzt. Das ist ein paar Jährchen her.
1: Was glauben Sie denn, was hat sich hauptsächlich in der Medienwelt, was jetzt Zeitungen, Zeitschriften angeht, was hat sich da verändert?
2: Also es ist alles schneller geworden, nicht? Die Nachrichten, die sind heute in 10 Minuten sind die raus. Aber ich denke mir, die Leute haben das auch noch gern in der Hand. Das ist so wie mit einem Buch. Die digitalen Bücher, die gibt es. Wir haben ja die Zukunft vorhergesagt, digital. Die Leute gehen aber immer noch gerne hin und kaufen sich ein Buch, setzen sich zu Hause gemütlich in die Ecke und lesen es. Und ist es was anderes als jetzt alles nur digital? Ich glaube, digital liest man auch nicht so genau, ist meine Einschätzung. Und deswegen haben die auch mein Blatt noch gerne in der Hand, setzen sich mal irgendwo hin, gucken sich mal die Bilder an und lesen das nochmal nach und sind zufrieden damit.
1: 25 Jahre, wir in Solana, Sie haben sich ein bisschen was überlegt, um die 25 Jahre zu feiern?
2: Nein, das mache ich nicht. Ich hatte mir das überlegt. Wir hatten erst mal eine Veranstaltung im Kopf, die gesponsert werden sollte. Aber dann hatte ich im Kopf vielleicht Musik und Bier. Dann habe ich gesagt, was soll das alles? Wir machen das ganz anders. Wir wollen einen Leser oder einen Inserenten mal glücklich machen und wir verlosen unter allen Lesern und Inserenten eine Reise. Von der friesischen Karibik in die Karibik, haben wir gesagt. Und so habe ich mich mit dem Für am Roma Reisebüro zusammengesetzt, wie wir das machen können. Und nun verlosen wir in Zusammenarbeit mit dem Reisebüro, Für am Roma Reisebüro, einen Reisegutschein im Wert von 2.500 Euro. Vor allen Dingen würde ich mich freuen, wenn das ein Insulaner für die Wintermonate gewinnt, dann kann er mal aus unserem November oder Januar mal in die Karibik fliegen.
1: Was muss ich denn dafür tun, um mitzumachen?
2: Gar nichts. Einfach eine E-Mail schreiben, 25 Jahre wie in Solana vermerken und das war's. Und dann gibt es irgendwie eine Zufallsgeschichte, die wir sagen dann, E-Mail-Nummer so und so hat gewonnen und er hat dann gewonnen oder diejenige.
1: Bis wann kann ich denn mitmachen?
2: Am 17. August ist Einsendeschluss und dann wollen wir mal gucken.
1: Dann sind wir mal gespannt. Also da lohnt es sich ja auf jeden Fall und machen mit. Ich hoffe jetzt nur noch auf einen Nachfolger, dass in der Wir in Solana auf jeden Fall auch weitergeführt wird.
2: Das hoffe ich auch.
3: Wir haben eine SMS-Kurznachricht für Sie. 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
4: Mission meint erfüllt Ausrufezeichen Plakate 8, Verhaftungen 0. Mission 2 folgt. Hol den Vorschlag, Anna.

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4: Also ich, was ich gesehen hatte, war, dass im Grunde genommen ein Satzanfang eingeblendet wurde und dann auf der Karte dann ein entsprechendes Piktogramm und dann wurde das zusammengefügt.
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1: Die Ferringstiftung hat eine blutige Idee, da haben wir auch eine Animation gemacht.
3: Wir haben das Tubike-Empfang. 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
7: Ich mag das gerne hören und würde es gern besser verstehen können, ja.
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8: 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Also Friesisch ist eine Kultur von Föhr. Ist Kultur von Föhr.
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6: 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Da ich kein Friese bin, kann ich damit nichts.
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3: Am Samstag, den 14. April, ist Singer-Songwriter Gregor Meile mit seinem Programm Unplugged das Wohnzimmerkonzert zu Gast im Nordsee-Kongresszentrum in Husum. Los geht's um 20 Uhr. Gemeinsam mit seiner Band präsentiert Gregor Meile seine Songs in akustischer Form. Die Konzerte leben von Emotionen, persönlichen Geschichten und viel Interaktion, wodurch jeder Abend seinen ganz eigenen Charakter erhält. Tickets sind im Vorverkauf erhältlich, die Preise beginnen je nach Kategorie bei rund 50 Euro. Karten gibt es online über Eventim, Veranstaltungsort ist das Nordsee-Kongresszentrum am Messeplatz in Husum. Blues, Geschichten und jede Menge Humor gibt es am Samstag, den 8. August im Kulturenbürgerhaus Marne. Musiker Ignaz Netzer präsentiert seine Konzertlesung, wie die Katzen auf den Blues kamen, und erzählt aus seinem Leben als Bluesmusiker sowie von seinen Reisen in den Süden der USA. Neben unterhaltsamen Anekdoten und Auszügen aus seinem Roman bringt Netzer natürlich auch seine Gitarre mit und spielt live den Blues. Beginn ist um 19.30 Uhr, der Eintritt kostet 20 Euro, Karten sind unter kph-marne.de und in der Tourisinfo Marne erhältlich.
4: 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Außerdem mit dabei Trisha, die euch mit ihrer kraftvollen Stimme und modernen Reggae, Afrobeats und R&B-Vibes einheizt. 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
2: Alle zwei Jahre wird der Meldorfer Rathausplatz zu einer Bühne für Kulturen aus aller Welt. Beim Frequenzen-Weltmusikfestival präsentieren sich drei verschiedene Musikacts, die den unverwechselbaren Sound ihres jeweiligen künstlerischen Ursprungslandes mit an die Westküste nehmen. Auch in diesem Jahr ist es wieder soweit. Am 8. August soll Dithmarschen ab 18 Uhr wieder zum Tanzen bewegt und zum Kennenlernen von Kulturen angeregt werden. Meldorfs Bürgermeisterin Uta Bielfeld zu dem Programm des diesjährigen Frequenzenfestivals.
3: Wir haben, glaube ich, einen super guten Mix. Alle Bands sind unterschiedlich, aber zeigen auch dieses Multikulturelle und haben den Anspruch, eine gute Stimmung, glaube ich, auf den Rathausplatz zu bringen. Wir zeigen uns in Meldorf natürlich immer gerne weltoffen und vielfältig. Und das Programm passt da komplett genau dazu.
2: Mit Chanson Trottoir bringt das Line-Up in diesem Jahr Musik mit Alternative-Elementen, gemacht von Spaniern, Deutschen und Russen in einem dem Namen entsprechend doch sehr französischen Sound. Mit Dr. Krapula holt eine kolumbianische Band den Latin Rock von Bogotá aus auf die Frequenzenbühne und last but not least zählt die in Kenia geborene Sängerin Trisha zum Aufgebot, die moderne Afrobeats mit tiefen Wurzeln der Weltmusik zu verbinden versucht. Dithmarschens Landrat Torben Schütt, der auch in diesem Jahr wieder die Schirmherrschaft des Festivals übernimmt, zeigt sich zufrieden mit diesem Line-Up.
4: Ich finde die Bandauswahl sehr gut. Ich glaube, da ist für jeden und für jede von uns was dabei. Und die Internationalität macht sich in der Bandauswahl auf jeden Fall bemerkbar. Und insofern, beim ersten Zuhören habe ich schon ein bisschen gewippelt. Also das Tanzen kann losgehen.
2: Der Eintritt zum Frequenzenweltmusikfestival in Meldorf ist auch in diesem Jahr frei. Weitere Infos zum Programm des 8. August oder zu den Musikacts findet ihr online unter www.frequenzen-festival.de.
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1: Moin, die sind die Tüdelband und hier hört unsere plattdeutsche Kolumne die Tüdelband Klönschnackt. Verantwortlich für den Beitrag ist Mire Butmann. 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
3: Hallo, mein Name ist Rüdiger Kelm vom Steinzer Park Dithmarschen in Albersdorf und wir zeigen ab dem 8.5. bis Ende August eine neue Sonderausstellung zum Thema Alles bleibt anders, Transformationsprozesse in Raum und Zeit. Eine Ausstellung, die wir zusammen mit dem Institut für Uhr- und Frühgeschichte der Universität Kiel zusammengestellt haben und wo es tatsächlich um Wandlungsprozesse in früheren Gesellschaften geht, Wandel sozusagen als Konstante in der Geschichte und das Ganze von unterschiedlichen archäologischen Perspektiven aus beleuchtet wird. Eine interessante Ausstellung zu einem aktuellen Thema, wenn man so sagen möchte. Herzlich willkommen bei uns im Steinzeitpark.
4: 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Juni bis Sonntag, den 6. 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Mit rund 300 Tonnen Sand verwandelt sich die Südseite des Heider Marktplatzes erneut in einen großen Innenstadtstrand mit Beachbar, Sitzgelegenheiten und angeschlossenem Kinderspielplatz. Besucherinnen und Besucher erwartet sommerliches Strandgefühl mitten in der Innenstadt. Im Mittelpunkt steht erneut die Sportarena mit dem Stadtwerke Heider Beach Volleyball Cup. Außerdem können das Volleyballfeld sowie weitere Freizeitangebote wie Spikeball, Wikingerschach, Tischtennis oder Tischkicker kostenfrei genutzt werden. 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
5: Hallo, hier ist Torge Bollert von der Gruppe Bitlabu aus Hamburg. 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
2: Mit Astrid Lindgren verbinden die meisten von uns wohl Bullabü, Zimtschnecken, den frechen Michel aus Lönneberger und natürlich Pippi Langstrumpf, das stärkste und unerschrockenste Mädchen der Welt. Jetzt eröffnet uns der Film Astrid Lindgren, die Menschheit hat den Verstand verloren, doch mal eine ganz neue Perspektive. In teils szenischen und teils dokumentarischen Abschnitten beleuchtet der Kieler Regisseur Winfried Hauke das Leben der damals noch unbekannten Autorin in der Zeit des Zweiten Weltkriegs als Mutter, Kriegschronistin und verzweifelte Schwedin. Stefan Korte hat schon mal reingeschaut.
3: 70 Jahre lang lagen Astrid Lindgrens Kriegstagebücher verborgen in einem Schrank. Seitdem sie 2015 gefunden und veröffentlicht wurden, hat sich viel getan.
4: Bisher war sie vor allem Schwedens Märchentante. Aber das hier zeigt ihre politische Seite. Und wie sehr sie sich für das Weltgeschehen interessiert hat.
3: So Enkelin Annika. Die Tagebücher bedeuten auch Astrids Tochter Karin viel.
5: Es sind alles ihre eigenen Beobachtungen oder besser gesagt, ihre Berichte darüber, was passiert ist. Damit sie auch ein halbes Jahr später noch wusste, was passiert ist.
3: Astrid beobachtet messerscharf.
6: Die Menschheit hat komplett den Verstand verloren.
3: Und bezieht klar Stellung.
6: Schade, dass niemand Hitler erschießt.
3: Der Krieg zieht weiter seine grausamen Kreise. Irgendwann erwischt es auch Astrid und ihre Familie. Ehemann Sture wird 1940 eingezogen und auch sie muss ihren Teil beitragen.
6: 21. September 1940. Am 15. dieses Monats habe ich meine geheime Bereitschaftsarbeit angetreten. Die so geheim ist, dass ich nicht mal wage, hier darüber zu schreiben.
3: Astrid arbeitet als Postzensorin und hasst diesen Drecksjob, wie sie ihn selber nennt. Erinnert sich Tochter Karin.
5: Sie hat alle Post gelesen, die von Schweden ins Ausland ging und aus dem Ausland nach Schweden geschickt wurde. Außerdem die gesamte Militärpost. Sie musste dann Informationen über Orte und Ereignisse schwärzen, die nicht in falsche Hände geraten durften.
3: Währenddessen beginnt Astrid ihrer Tochter Karin Geschichten von einem superstarken und rothaarigen Mädchen zu erzählen. Pippi Langstrumpf entsteht inmitten einer Zeit von Katastrophen, Ängsten und Unsicherheiten. Und der Film erzählt die bewegende Geschichte hinter dem Welterfolg der Autorin.
2: Eine Dokumentation, die es in sich hat, mit Interviews der Angehörigen, Tochter Karin, Enkelin Annika und Urenkel Johann und szenischen Abschnitten beleuchtet dieser Film das Leben und die Gedanken der späteren Weltautorin auf ganz unerwartete Weise. Berührend, bewegend und wirklich aufrüttelnd. Der Film läuft ab dem 22. Januar bei uns im Kino.

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1: Katrin Zipse. Moosland. Erschien bei Dumont als Hardcover. Das Buch hat 224 Seiten und kostet 24 Euro. Dieser eindringliche Roman, der in Island spielt, schildert bewegend ein Frauenschicksal, aber auch ein kleines Stück deutscher Geschichte. Kurz nach dem Krieg reisen 289 deutsche junge Frauen nach Island. Sie haben im Krieg alles verloren. Sie gehen dorthin, um zu arbeiten. Die Sprache können sie nicht. So geht es auch Elsa, die auf einen weit abgelegenen Hof kommt. Die Bauersleute meinen es gut mit ihr, aber es herrscht eine große Sprachlosigkeit, die verschiedene Ursachen hat. Es gibt den Knecht, der sie mag, und die Bäuerin, die ihr geduldig zeigt, wie sie die Arbeit zu verrichten hat. Es kommt Elsa so vor, als ob diese ein Geheimnis hätte. Der Rhythmus des Lebens auf dem Hof gibt ihr einen gewissen Halt. Auch die archaische Landschaft und das Leben mit den Tieren. Vielleicht kann es eine Rettung für sie sein. Es ist ein stilles, schönes Buch, das die Autorin geschrieben hat. Es beschreibt den Zauber dieser grandiosen Landschaft und verbindet ihn mit einem besonderen Frauenschicksal. Es zeigt aber auch, dass man sich ohne Sprache nicht verständigen kann, auf keiner Ebene. Sprachlosigkeit muss man überwinden.

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4: Am Dienstag, den 19. August, gibt es um 18 Uhr den nächsten Filmabend im historischen Kinosaal des Dithmarscher Landesmuseums. Gezeigt wird der preisgekrönte Spielfilm Königin von Niendorf. Darin verbringt die 10-jährige Lea ihre Sommerferien in einem kleinen Dorf in Brandenburg und erlebt auf dem Fahrrad jede Menge Abenteuer. Als sie auf eine Jungsbande mit selbstgebautem Floß trifft, will sie unbedingt dazugehören. Ein sommerlicher Film über Freiheit, Freundschaft und Abenteuer draußen. Tickets kosten regulär 3 Euro, Kinder und Jugendliche bis 18 Jahren kommen kostenlos rein. Karten gibt's an der Museumskasse und online über eventbrite.de. Dazu werden Snacks und Getränke angeboten.
5: 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Frankreich ist auch Thema auf dem Französisch-Stammtisch Rendezvous am Dienstag, dem 4. August ab 19 Uhr in der Kulturkneipe Bornhold in Meldorf. Der Stammtisch ist offen, frei für alle und kostet natürlich nichts. A bientôt donc, am Dienstag, dem 4. August, ab 19 Uhr im Bornhold. Ein Veranstaltungstipp von Peter Reineck, Meldorf.

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2: Kinder, wie die Zeit vergeht. 10 Jahre ist es bereits her, dass die mutige Vaiana im gleichnamigen Disney-Animationsabenteuer zum ersten Mal unsere Herzen eroberte. Jetzt setzt sie auf der großen Kinoleinwand erneut die Segel, um sich über das Riff ihrer Heimatinsel Motunui hinauszuwagen und ihr Volk zu retten. Und zwar in der wunderbaren Disney-Realverfilmung Vaiana.
3: Ich kenne ein ganz tolles Mädchen. Sie hebt sich von allen ab. Sie liebt das Meer, ihre Insel. Macht die Familie sehr stolz.
4: Vaiana, hör mir zu.
5: Jenseits unseres Riffs lauern Dämonen in der Finsternis. Vaiana. Der Ozean hat dich auserwählt. Finde Maui. Bring das Herz nach Tifiti zurück und rette die Welt.
6: Dank starkem Rückenwind findet Vaiana den gesuchten Maui ziemlich schnell.
7: Maui, Halbgott des Windes und des Meeres.
8: Held der Seefahrer.
7: Hä?
8: Es heißt korrekt Maui. Formwandler, Halbgott des Windes und des Meeres. Held der Seefahrer. Ah, Seefahrerinnen. Fahrer und Fahrerinnen.
7: Dankeschön.
8: Voll gerne.
6: Doch als sie den gewieften Halbgott um Hilfe bittet, lässt der Vaiana erstmal ein bisschen zappeln.
8: Ich gehe nicht mit einer Sterblichen auf eine Mission.
7: Meine Insel, mein Volk, wird nicht überleben, wenn wir das nicht hinkriegen. Der Ozean hat mich auserwählt. Und er wählte auch dich.
6: Und deshalb stürzen sie sich dann doch noch gemeinsam ins Abenteuer.
8: Hör zu, Prinzessin. Wenn du das wirklich willst, liegt ein Ozean voller Gefahren vor dir.
7: Ich bin keine Prinzessin. Ich bin die Tochter des Chiefs. Die Zukunft meines Volkes.
8: Bereit, eine Heldin zu sein?
7: Ich bin

Mario Hartwig mit unserem aktuellen Kinotipp, der Realverfilmung des Oscar-nominierten Disney-Animationsabenteuers Vaiana.

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3: Es grüßt Rainer Martens aus Garding. An jedem Dienstag ab 10.15 Uhr gibt es einen lebendigen Stadtrundgang durch Garding. Rainer Martens erzählt anschaulich Wissenswertes über seine Stadt von gestern, heute und morgen. Dienstags 10.15 Uhr vor der Touristinfo Markt 26 in Garding.

Ab dem 16. Juli zeigt das Kultur- und Bürgerhaus Marne die Sonderausstellung Mann Günstern und Hüt. Präsentiert werden historische und aktuelle Fotografien aus Marne und Umgebung, die die Entwicklung der Region in den vergangenen 100 Jahren dokumentieren. Die Ausstellung basiert auf dem umfangreichen Fotoarchiv Mann Günstern und Hüt, das laufend erweitert wird. Besucher können vor Ort auch digital im Archiv stöbern. Der Eintritt ist frei, eine Anmeldung ist nicht erforderlich, die Ausstellung ist bis zum 16. August zu sehen. Am Donnerstag, den 10. Dezember, gastiert die Tribute-Band Dire Straits mit ihrem Programm A Tribute to Dire Straits im Stadttheater Heide. Konzertbeginn ist um 20 Uhr, Einlass ab 19 Uhr. Die Band gilt als eine der erfolgreichsten Dire Straits-Tribute-Formation Europas und bringt die größten Hits der britischen Rocklegenden auf die Bühne. Klassiker wie Sultans of Swing, Walk of Life and Brothers in Arms dürfen dabei natürlich nicht fehlen. Im Mittelpunkt steht der unverwechselbare Gitarrensound von Marc Knöpfler, der Frontmann Wolfgang Uhlich. Tickets sind im Vorverkauf erhältlich, die Preise beginnen bei rund 38 Euro. Karten gibt es an den bekannten Vorverkaufsstellen sowie online über mitunskannmanreden.de.

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2: Herzlichen Glückwunsch nachträglich. Rafik Shami, einer der begnadetsten Geschichtenerzähler, feierte am 23. Juni seinen 80. Geburtstag. Der 1971 von Syrien nach Deutschland geflüchtete Bestsellerautor hat mit über 3000 begeistert gefeierten Lesungen ein großes Publikum erreicht und veröffentlicht weiterhin neue Bücher. Zum Beispiel gerade erst seinen autobiografisch geprägten neuen Roman »Das Mosaik der Frauen«. Jessica Martin verrät euch mehr.
3: Nadim Suri wächst in Damaskus als Sohn eines christlichen Syrers und einer deutsch-jüdischen Mutter auf.
4: Ich muss sagen, was ich durch meine Mutter und den Umgang meiner Eltern miteinander gelernt habe, war ein großes Geschenk. Das Leben eines Mannes wird intensiver und reicher, wenn er Frauen achtet und mit Respekt ihre Ansichten hört, auch wenn sie ihm nicht immer gefallen.
3: Seine erste große Liebe ist die 4 Jahre ältere Samira, die ihn als Schüler stark beeindruckt und nachhaltig beeinflusst.
4: Sie las viel, vor allem liebte sie Simone de Beauvoir. Samira war es, die mich zum Dichter gemacht hat. Ich bin ein Mann, der ganz und gar von den Frauen geprägt wurde. Ja, ich bin wie ein Mosaikbild aus vielen bunten Steinen zusammengesetzt.
3: Unter anderem auch mit einem von Salma, seiner ersten Frau. Denn sie ermutigt Nadim, das Land zu verlassen, nachdem er als politisch aktiver Lehrer von einem Attentäter schwer verletzt wird.
4: Du musst flüchten, sagte Salma. Der Vorfall heute ist der Beweis, dass du hier keinen Tag in Ruhe leben kannst. Wir sollten vortäuschen, dass du bei dem Mordversuch gestorben bist. Dann sind die Killer beruhigt. Und wenn du dich erholt hast, kannst du über Malula durch die Berge in den Libanon und von dort nach Deutschland gelangen.
3: Ihr Plan geht auch tatsächlich auf. Nadim gelingt die Flucht und er kann sich in Heidelberg ein neues Leben aufbauen. Doch der Preis, den er dafür bezahlen muss, ist extrem hoch.
4: Sie verhafteten Salma und folterten sie 3 Tage lang, um die Namen der anderen Beteiligten und meine Adresse in Deutschland zu erfahren. Aber sie schwieg. Sie nahm alles auf sich. Einige Tage später fand man sie erhängt in ihrem Schlafzimmer. Ob der Geheimdienst dahinter steckte oder ob sie Selbstmord beging, weiß man nicht.
2: Wie es weitergeht mit Nadims zweitem Leben in Deutschland und welche Frauen ihn noch geprägt haben, erzählt Rafik Shami in seinem warmherzigen neuen Roman »Das Mosaik der Frauen«. Der ist bei Hansa erschienen und das von Wolfgang Berger eingelesene Hörbuch bei Saga Egmont.

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2: 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Mühlwerbsgeschichten. 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
2: Heute ist Montag, der 3. August. Sie hören Friesfunk aus dem Studio in Alkersum auf Föhr. Verantwortlich für die folgende Sendung ist Heike Volkerts aus Niblum.

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0: Musiker her und Studio Wilhelm Brinkmeier kämen doch alle von Wir in Sulana.
1: Hallo und herzlichen Dank für die Einladung.
0: Wir wollen sprechen über Wir in Sulana, weil der Wir in Sulana, der hat Jubiläum, 25-jähriges Jubiläum schon. Aber bevor wir dazu kommen, möchte ich doch wissen, wie sind Sie denn eigentlich auf die Insel gekommen hier? Sie sind ja ursprünglich Kaifahrer.
1: Nein, ich bin kein Führer. Ich lebe lange in Flensburg, bin auch kein Flensburger. Ich komme aus dem Ruhrgebiet, aber ich bin ein Norddeutscher durch und durch geworden. Und auf die Insel kam ich einfach, weil ich damals eine Zeitung herausgab, die hieß Hier im Norden. Und die handelte vorwiegend von Gastronomie, Hotellerie, Veranstaltung. Und durch einen Gastronom bin ich auf die Insel gekommen, um darüber zu berichten, in der Hier im Norden.
0: Was haben Sie ursprünglich denn mal gelernt? Wirklich auch Journalist von der Pike auf?
1: Ja, ich war bei Tageszeitungen. Ich habe mein Volontariat gemacht. Ich habe bei Tageszeitungen gearbeitet und kam dann auf die glorreiche Idee, mich selbstständig zu machen. Und das bin ich heute noch im Alter von 75.
0: In Flensburg, was haben Sie da gemacht?
1: In Flensburg habe ich zuletzt für ein Anzeigenblatt gearbeitet, das zum SHZ gehörte, damals noch Flensburger Zeitungsblatt. Und so bin ich dann auch auf die Idee gekommen, weil mir das Spaß machte, vielleicht eine eigene Zeitung herauszugeben, wobei ursprünglich ich mit einem Partner eine Fernsehsendung entwickelt habe, zweisprachig deutsch-dänisch für den Flensburger und Sönerjulener Raum.
0: Dann kam die Zeitschrift. Was war genau Hier im Norden? Was war das für eine Zeitschrift?
1: Hier im Norden, da habe ich berichtet, im Norden Schleswig-Holsteins, also sagen wir mal Flensburg, Kappeln, Schleswig bis Nordfriesland, über gastronomische Ereignisse, über die Gastronomie schlechthin, Hotellerie und attraktive Veranstaltungen. Und die wurde auch schon kostenlos verteilt.
0: Wer ist denn auf Sie aufmerksam geworden? Ging es denn irgendwann mal auch um die Gastronomie auf Föhr?
1: Eigentlich ja, weil ein ehemaliger Kollege, der hat durch eine Liebschaft, die auf Föhr, ist er in die Gastronomie gekommen und meinte, ich könnte darüber doch hier im Norden gut berichten. Und so bin ich nach Föhr gekommen und habe darüber berichtet und habe nachher in der Hier im Norden auch Sonderseiten gemacht, zuerst Föhr und später Amrum.
0: Wie lange gab es diese Zeitschrift dann eigentlich?
1: 25 Jahre. Eingestellt habe sie nachher in der Corona-Zeit, weil vorwiegend war das die Industrie, die geworben hat dort. Und in der Corona-Zeit haben die sich umgestellt auf digital. Und da habe ich gedacht, in meinem Alter muss ich nicht einen neuen Anlauf machen. Dann kümmere ich mich nur um Wir in Sulana. Die Zeitschrift lief ja schon.
0: Wir in Sulana, wie kam es denn irgendwann mal zu der Zeitschrift?
1: Durch die Hier im Norden ist dann der HGV auf mich aufmerksam geworden. Damals Antje Boetius, die war für die Öffentlichkeitsarbeit zuständig, hat mich gefragt, ob ich mir vorstellen könne, ein Anzeigenblatt auf Föhr zu machen. Und dann nach einer Sitzung und verschiedenen Diskussionen und so weiter habe ich den Versuch dann gestartet. Und zuerst konzipiert für Föhr und Amrum. Aber damals, die Amrumer wollten nicht so gerne, dann habe ich gesagt, dann gehe ich dahin, wo ich gerne gesehen werde. Und

0: habe?
1: Natürlich haben wir, weil ja ich Unterstützung erfahren habe durch den HGV und die HOGA, war natürlich das Titelblatt der HGV-Vorsitzende.
0: Wer war das damals?
1: Damals war das der Herr Peter Potthoff-Sewing. Und der war auf dem Titel der ersten Ausgabe. Und natürlich habe ich dann über den HGV berichtet. Und ich habe berichtet, wie ich dazu kam. Und ich habe natürlich auch gastronomische Themen aufgegriffen.

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1: Wie hat sich das Ganze dann weiterentwickelt? Damals, meine ich mich zu erinnern, war es einmal im Monat?
2: Damals hatten wir sogar noch ein Halbformat und einmal im Monat. Ich hatte ja auch noch die hier im Norden, einmal im Monat machte ich das. Aber ich habe schnell gemerkt, einmal im Monat, das ist ein bisschen wenig, weil ich schlecht mit den Terminen zurechtkam. Wenn die Termine anstanden, bin ich gerade rausgekommen und so weiter, dann habe ich mich entschlossen, ich mache ein Vollformat, Berliner Zeitungsformat, und wir machen das zweimal im Monat.
1: Wann ist das gewesen? Schon kurz danach?
2: Ja, kurz danach nicht sagen, aber 2-3 Jahre danach.
1: Wie läuft es denn heute? Werden Sie angesprochen? Kommen Sie vorbei? Oder woher haben Sie Ihre Themen?
2: Also meistens werde ich angesprochen und werde gefragt, ist das was, kannst du das machen? Oder mich interessiert etwas oder ist ein Inselthema. Meistens kommt es aber dann doch von außen.
1: Texte, die geschrieben werden, die schreibst du jetzt selber?
2: Die schreibe ich alle selbst, bis auf Pressemitteilungen natürlich, die ich bekomme, bis auf 2-3 Sachen. Früher hatte ich noch einen Mitarbeiter, die meisten werden sich erinnern.

0: Ja, das war. Und nun bin ich erstmal alleine und suche händeringend.
1: Das können wir als Aufruf auffassen?
0: Absolut. Es ist genug zu tun und für mich ist es dann doch oft sehr viel.
1: Da wären wir bei der Zukunft des Insulaners.
0: Ja.
1: Wie lange wollen Sie es noch weitermachen?
0: Ja, also ich suche ja Nachfolger, händeringend. Ich möchte nicht einfach so gehen und sagen, das war's, auf Wiedersehen, hat mir sehr gefallen, war mir eine Ehre. Ich möchte gerne, dass, wenn ich gehe, dass mir Insulaner weiterbleibt und suche Nachfolger, was auf der Insel ja schwer ist. Und ich muss sehen, mit der IHK arbeite ich ein bisschen zusammen. Und heutzutage ist es ja nicht so einfach, ein Betrieb, wo man selbst die Arbeit reinstecken muss, damit es läuft, jemanden zu finden.
1: Es ist ja nun mal so, wir leben heute in der digitalen Zeit. Aber wie Insulaner ist noch aktuell?
0: Wie Insulaner ist noch aktuell und ich denke, das Printformat aktueller denn je. Wir sind ja auch im Internet mit kostenlosem Zugriff und haben im Internet pro Monat 10.000 bis 12.000 Aufrufe. Das ist schon eine ganze Menge. Wir nehmen da kein Geld für. Das läuft so. Und ich denke, in Zukunft kann man auch das Digitale ausbauen und vielleicht auch auf sozialen Medien noch ausbauen. Aber ich bin da so in meinem Alter, ich habe noch angefangen, da wurde in Blei gesetzt. Das ist ein paar Jährchen her.
1: Was glauben Sie denn, was hat sich hauptsächlich in der Medienwelt, was jetzt Zeitungen, Zeitschriften angeht, was hat sich da verändert?
0: Also es ist alles schneller geworden, nicht? Die Nachrichten, die sind heute in 10 Minuten sind die raus. Aber ich denke mir, die Leute haben das auch noch gern in der Hand. Es ist so wie mit einem Buch. Die digitalen Bücher, die gibt es. Wir haben ja die Zukunft vorhergesagt, digital. Die Leute gehen aber immer noch gerne hin und kaufen sich ein Buch, setzen sich zu Hause gemütlich in die Ecke und lesen es. Und ist es was anderes als jetzt alles nur digital? Ich glaube, digital liest man auch nicht so genau, ist meine Einschätzung. Und deswegen haben die auch mein Blatt noch gerne in der Hand, setzen sich mal irgendwo hin, gucken sich mal die Bilder an und lesen das nochmal nach und sind zufrieden damit.
1: 25 Jahre, wir Insulaner, Sie haben sich ein bisschen was überlegt, um die 25 Jahre zu feiern?
0: Nein, das mache ich nicht. Ich hatte mir das überlegt. Wir hatten erstmal eine Veranstaltung im Kopf, die gesponsert werden sollte. Aber dann hatte ich im Kopf vielleicht Musik und Bier. Dann habe ich gesagt, was soll das alles? Wir machen das ganz anders. Wir wollen einen Leser oder einen Inserenten mal glücklich machen und wir verlosen unter allen Lesern und Inserenten eine Reise. Von der friesischen Karibik in die Karibik, haben wir gesagt. Und so habe ich mich mit dem Föhr am Rummer Reisebüro zusammengesetzt, wie wir das machen können. Und nun verlosen wir in Zusammenarbeit mit dem Reisebüro, Föhr am Rummer Reisebüro, einen Reisegutschein im Wert von 2.500 Euro. Vor allen Dingen würde ich mich freuen, wenn das ein Insulaner für die Wintermonate gewinnt. Dann kann er mal aus unserem November oder Januar mal in die Karibik fliegen.
1: Was muss ich denn dafür tun, um mitzumachen?
0: Gar nichts. Einfach eine E-Mail schreiben, 25 Jahre wie Insulaner vermerken und das war's. Und dann gibt es irgendwie eine Zufallsgeschichte, die wir sagen dann, E-Mail Nummer so und so hat gewonnen und er hat dann gewonnen oder diejenige.
1: Bis wann kann ich denn mitmachen?
0: Am 17. August ist Einsendeschluss und dann wollen wir mal gucken.
1: Dann sind wir mal gespannt. Also da lohnt es sich ja auf jeden Fall und machen mit. Ich hoffe jetzt nur noch auf einen Nachfolger, dass in der Wir Insulanern auf jeden Fall auch weitergeführt wird.
0: Das hoffe ich auch.
2: Wir haben eine SMS-Kurznachricht für Sie. Die Nachricht lautet:
3: Mission Mainz, der Bild, Ausrufezeichen, Plakate 8, Komma, Verhaftung, Nullpunkt, Mission 2, Folgt, Punkt, Hol den Vorschlag, Anna.

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dimme Sonnenwetter in Svalbard. 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
0: Das Wetter für morgen, Dienstag, der 4. 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An Dienstag ist der Tundel hell, bloß ab und an wiest sich Wolken. In welkere Beden fällt Regenschuhe, dort hoch kann das Gewitter mit starke Regen und Hagel gehen. An welk Ort blüfft das auch über längere Zeit durch. Das ist Tundel bannig-brodig bei Höchstwerten zwischen 25 Grad in Westerland bis 31 Grad in Schwartenbeek. Absehen von Gewitter und Schuhböen weit in schwacke Wind und östliche bis südliche Richten, an der See ist der Wind delwies mortig. Die wiedern Wetteraussichten. An Mitte weg wesselt sich Sonne und Wolken af, der meiste Zeit blüfft er durch. Liges sind enkelte Schuhen und Gewitter möglich, sonderlich an Nommedag. Höchstwerten von 22 bis knapp 30 Grad. Der Wind weit schwack bit mortig, also böig, an der Nordsee auch frische und stark böige Wind und Südwest bit West.

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Ja, das Studio hat gleich mitgebebt. Das ist was anderes als so eine Heimanlage zu Hause. Aber das Studio 2 ist ja schalldicht. Mal sehen, ja, man nickt mir aus der Verwaltung zu. Hier ist ja ein großes Fenster rüber zur Verwaltung und auch ein großes Fenster zur Stadt und auch zur anderen Seite. Wir sind gläsern hier im Studio. Ja, das war ein heißer Tag heute und da passte der eben gehörte Titel doch eigentlich ganz gut. Das war ein Hit aus dem Jahre 1962 und der einzige Erfolgstitel dieser Gruppe überhaupt. Ja, manch einer wird heute auch heiße Erlebnisse gehabt haben, andere werden froh sein, den Tag überstanden zu haben. Allen einen Dank fürs Umschalten zu uns. Hier ist der Montag nach 5 und die Sendung kommt wie immer direkt aus dem schönen Studio 2 von Westküste FM im Zentrum von Heide und könnte sein, dass man auch in Hamburg zuhört. Ich war gestern mit einer Professorengruppe auf Nordstrand unterwegs und die wollten gern mal hören, wie das so läuft hier. Willkommen noch einmal, ich bin Helmut Möller und jetzt erstmal wieder Musik.

Ein bisschen verkehrsberuhigt war sie ja schon immer, die Straße. Aber eigentlich mehr von Natur aus. Es ging bergauf und alte Bäume standen zu beiden Seiten. Äste trafen sich oben in der Mitte und vermittelten stellenweise so eine Art Naturtunnelgefühl. Das war schon früher so. Auch die großen parkähnlichen Gärten. Aber da vor ein paar Tagen, die Schilder auf dem Fußweg vor den Gartenpfosten, diese runden weißen Schilder mit einem roten Rand und drumherum und einer großen 30 in der Mitte, das war neu. Und darunter stand dann mal für Christoph oder für Jennifer und Jens, für Florian, für Birgit oder Merlin. Die ganze Straße entlang, den großen Berg rauf und wieder runter. Es leben viele Kinder in dieser Straße, das musste am Ende jeder feststellen. Aber solch eine Idee, dass mit den Schildern mit der 30 drauf und vor jedem Garten und darunter immer mit den Namen der Kinder, die dort jeweils wohnten, das war schon außergewöhnlich. Überhaupt war das neu. Obwohl, eigentlich wird es doch Straßen geben, da leben viel mehr Kinder als in dieser feinen Gegend. Da, wo die Häuser höher sind und die Gärten fehlen. Dort käme ein wahrer Schilderwald zusammen. Aber es hat schon immer Unterschiede gegeben zwischen Gärten und Häusern, Stadtteilen und Verwaltungen und auch zwischen Kindern. Und so werden letztlich nur die einen solche Schilder haben und die vielen anderen nicht. So war das schon immer. Und nicht nur in Sachen Schilder.

Und jetzt gehen wir mal einen ganz weiten Schritt zurück in der Zeit um 60 Jahre. Und ja, damals war vieles anders. Ich lese hier nichts aus einem Buch vor, sondern es ist eine Erfahrung, eine selbsterlebte Erfahrung. Sagen wir mal so, es war ein tiefer Atemzug damals in Richtung Freiheit. Eine im Krieg geborene Generation hatte ihre Jugendzeit überwunden. Eine neue Generation war im Aufbruch. Mit neuen Ideen, neuen Idealen und neuer Musik, so ganz anderer Musik. Es war ein Aufbegehren gegen starre Regeln, teils verkrustete Hierarchien und die Strenge in der Erziehung, die überzogene Strenge, würde ich heute sagen, die Vorgeneration aus den Zeiten des Krieges mitgebracht hatte. Es war sozusagen ein Frühling. Ein Frühling nach einem, im übertragenen Sinne, einem langen, kalten und frostigen Winter. Und dort liegen die Veränderungen, die ihren Höhepunkt schließlich in den 1980er Jahren fanden. Und seitdem? Der Blick auf Gesellschaft und Politik zeigt nur allzu deutlich, wohin die Richtung momentan ihren Weg genommen hat. Ja. Doch hören wir jetzt aus den Zeiten des Aufbruchs, des weltweiten Aufbruchs von damals, von vor genau 60 Jahren. Zwei Titel habe ich mal rausgesucht. Titel, die eigentlich ganze Bände sprechen.

eine Punktlandung. Es ist genau 17.30 Uhr auf die Sekunde genau. Manchmal klappt es. Ja, das waren zwei Titel aus dem Jahre 1966. Die konnten das schon mit weniger Technik, aber mit einer irren Freude bei der Musik. Man merkt es. Hallo, willkommen noch einmal zwischendurch. Hier ist der Montag nach 5 und der kommt wie immer, ich sag's so gerne, aus dem schönen Studio von Westküste FM, hier mitten im Zentrum von Heide. Und ich habe immer einen herrlichen Ausblick. Und besonders schön ist das, wenn die Musik so richtig laut mitläuft hier im Studio. Und ich kann da sehen, was draußen los ist. So, wer jetzt zu Hause oder unterwegs dabei ist, einige haben schon angerufen, das Programm schien bis jetzt von der Musikmischung her ganz gut gewesen zu sein. So, und wer jetzt zuhört, der hört uns gerade auf UKW auf 96 797 698 8 oder 105,2 MHz. Über DAB Plus geht's natürlich auch, ebenso übers Internet oder über einige Kabelnetze. Das war's auch zwischendurch schon. Weiter geht's gleich mit Musik. Willkommen noch einmal. Ich bin Helmut Möller und ich möchte mal erzählen, der Sender ist hier etwas aufgepeppt worden, kann ich von draußen und von drinnen sagen. Jetzt ist überall ein großer Schriftzug dran. Westküste FM. Nun sind wir auch gut zu sehen. Wie jeden, der hier in der Stadt Heide vorbeigeht. Weiter geht's in der zweiten Halbzeit. Mit den Hooters und hiermit.

Ein schönes Bett liegt hier, gerade vor mir. Eine leuchtende Sonne ist drauf zu sehen. Blumen in Rot, Lila, Gelb und Blau. Ein Baum mit Kirschen und Wolken, die Richtung Himmel zeigen und wie große Kleeblätter geformt sind. Dazu ein buntes Haus mit vielen Fenstern, Figuren, die wie fröhliche Menschen wirken und sich an den Händen halten. Ja, die Welt der Kinder sieht fröhlich aus. Meistens jedenfalls. Da entstehen Leuchttürme auf der Wiese vom Wald. Da sitzt die Katze auf dem Schornstein oder fährt der Bär auf dem Fahrrad. Macht er nichts. Vor allen Dingen zeigt es eines, die Kleinen haben Fantasie, haben Spaß dran, fröhliche Bilder zu zaubern. Bilder, über die wir Erwachsenen ganz oft nur staunen können. Bilder, die oft über viele Jahrzehnte wie Schätze verwahrt werden. Das Bild der Wirklichkeit sieht später oft anders aus und nicht nur Musikgruppen nennen sich einstürzende Neubauten. Vieles stürzt ein bei vielen Menschen. Auf dem Broadway des Erfolgs wird nämlich mit Ellenbogen gekämpft oder weitaus mehr. Wie anders dagegen bei dem Bild mit der leuchtenden Sonne, dem Kirschbaum und dem radfahrenden Bären. Es ist ein schönes Bild, auch wenn nicht alles mit der Wirklichkeit übereinstimmt. Macht es uns fröhlich, erfreut uns. Und umso wichtiger ist es, dass immer wieder Kinder da sind, die uns solch schöne Bilder liefern. Wichtig für die Kinder und fast noch wichtiger für uns Erwachsene. Tatsächlich.

aktuell wie eh und je dieser Titel, aber bei all den Kriegen auf der Welt brauchen wir dringend eine Neuauflage. Dieses Stück handelt ja vom Ersten Weltkrieg. Und da ich gestern mit einer Professorengruppe unterwegs war, habe ich gerade den richtigen Titel hier gefunden, den Text zwischen all den Seiten. Ein Professor steht vor einer Philosophieklasse und hat einige Gegenstände vor sich. Als der Unterricht beginnt, nimmt er wortlos einen sehr großen Blumentopf und fängt an, diesen mit Golfbällen zu füllen. Er fragt die Studenten, ob der Topf nun voll sei. Sie bejahen es. Dann nimmt der Professor ein Behältnis mit Kieselsteinen und schüttet diese ebenfalls in den Blumentopf. Er bewegt diesen sachte und die Kieselsteine rollen in die Leerräume zwischen den Golfbällen. Dann fragt er die Studenten wiederum, ob der Topf nun voll sei, und sie stimmen zu. Nun nimmt der Professor eine Dose mit Sand und schüttet diesen in den Blumentopf. Natürlich füllt der Sand die verbliebenen restlichen Freiräume aus. Wieder fragt er, ob der Topf nun voll sei, und wieder stimmen die Studenten geschlossen zu. Jetzt holt der Professor zwei Dosen Bier unter dem Tisch hervor, schüttet den ganzen Inhalt in den Topf und füllt somit auch wirklich den letzten Raum zwischen den Sandkörnern aus. Die Studenten lachen. Nun, sagt der Professor, als das Lachen abebbt, ich möchte, dass Sie diesen Topf als Repräsentation Ihres Lebens ansehen. Die Golfbälle sind die wichtigsten Dinge in Ihrem Leben. Ihre Familie, Ihre Freunde, Ihre Gesundheit, Ihre Arbeit, die bevorzugten, ja leidenschaftlichen Aspekte Ihres Lebens. Die Kieselsteine symbolisieren die anderen Dinge im Leben. Hobbys, Ihr Haus, Ihr Auto und der Sand ist alles andere, die Kleinigkeiten wie Essen, Duschen oder Putzen. Falls Sie den Sand zuerst in den Topf geben, gibt es weder Platz für Kieselsteine noch für Golfbälle. Dasselbe gilt für Ihr Leben. Wenn Sie all Ihre Zeit und Energie in Kleinigkeiten investieren, werden Sie nie Platz für die wichtigen Dinge haben. Achten Sie auf jene Dinge, die Ihr Glück gefährden. Spielen Sie mit Ihren Kindern, nehmen Sie sich Zeit für eine medizinische Untersuchung, führen Sie Ihren Partner zum Essen aus. Es wird immer noch Zeit genug bleiben, um das Haus zu reinigen oder andere Pflichten zu erledigen. Achten Sie auf die Golfbälle, die Dinge, die wirklich wichtig sind. Setzen Sie Prioritäten. Der Rest ist nur Sand. Einer der Studenten erhebt die Hand und möchte wissen, was denn das Bier repräsentieren soll. Der Professor schmunzelt. Wissen Sie, ich bin froh, dass Sie das fragen. Es ist dafür da, Ihnen zu zeigen, dass, egal wie schwierig Ihr Leben sein mag, immer noch Platz ist für ein oder zwei Bierchen.

Ja, der Blick auf die Studiouhren zeigt, gleich ist unsere Zeit zu Ende. Die Lichter im Studio 2 hier von Westküste FM. Genau, weiter geht's vorne aus dem Studio 1. Und das war ja auch schon wieder unser gemeinsamer Montag nach 5. Und der kam wie immer aus dem schönen Studio 2 von Westküste FM hier im Zentrum von Heide. Wer mag in der nächsten Woche, am nächsten Montag, da gibt's eine neue Ausgabe um 17 Uhr und natürlich wieder hier. Bis dahin eine schöne Zeit mit Gedanken, die Mut machen, die die Kälte an manchen Tagen vergessen lassen, auch die menschliche Kälte vor allen Dingen. Eine schöne Zeit mit freundlichen Mitmenschen und ehrlichen Gesprächen und einem Kaffee zwischendurch und einem Blick abseits der medienträchtigen Mitte. Von hier aus jetzt noch einen recht schönen Abend, ihr und euer Helmut Möller. Und keine Sendung ohne die Kalenderblätter, und die sind es, die hier gerade rascheln. Ich habe auch die von gestern und heute mitgebracht. Gestern hieß es da, Gewinner sind nicht diejenigen, die niemals scheitern, sondern diejenigen, die niemals aufgeben. Und recht schön hieß es heute auf dem Kalenderblatt, das schönste Geschenk ist gemeinsame Zeit, denn keiner weiß, wie viel uns davon bleibt. Das finde ich total toll. So, tschüss denn, und weiter geht's, wie gesagt, ab 18 Uhr vorne aus unserem Studio 1. Einen Titel kann ich noch anspielen, aber ich sehe gerade ganz, werden wir ihn nicht schaffen. Ihr und euer Helmut Möller, tschüss denn und einen schönen Montagabend noch.

0: verantwortlich für den Montag nach 5 ist Helmut Möller.
1: Verantwortlich für die folgende Sendung ist Carsten Vollbehr.
2: Moin, hier ist
1: Hallo und herzlich willkommen zu unserer heutigen Ausgabe der musikalischen Reise durch die 80er Jahre. Die Plätze 67 bis 54 sind dran. Es riecht schon ein wenig nach den ganz, ganz, ganz großen Hits. Die Mischung ist bunt wie immer. Politische Lieder, NDW, alte Songs neu zusammengemischt und vieles mehr. Lasst euch einfach überraschen. Jetzt zu Platz 67. Ich hatte in einer anderen Sendung schon mal was mit Japan in der Moderation und jetzt schon wieder. Ich frage mich, ob mir da irgendwer bewusst musikalisches Sushi unterjubelt.
3: Stellen Sie den Kollegen die Frage!
1: Ja. Ich werde gleich mal auf meine Moderatorenkollegen Martin und Christian zugehen. Vielleicht wissen die ja ein bisschen mehr. Ich bin Carsten Vollbehr. Ich sage herzlich willkommen jetzt mit Platz 67. Hier sind Alphaville und Big in Japan.

Das singt man gerne mit bei den Oldies als Medley von Jive Bunny and the Master Mixers mit Swing the Mood auf Platz 66. Der Track enthält unter anderem Sequenzen der Oldie-Klassiker von Chuck Berry, Bill Haley, Eddie Cochran, Elvis Presley und den Everly Brothers. Dem Vater-Sohn-Gespann Pickles aus den Niederlanden ist mit der Veröffentlichung dieses Mixes ein richtig großer Hit gelungen. Von unseren niederländischen Nachbarn geht es nun musikalisch nach Nordrhein-Westfalen. Quellen zufolge soll unser Platz 65 bereits 1972 geschrieben worden sein, andere berichten von 1977. Die Verfasser des Liedes Jetzt wird wieder in die Hände gespuckt, Friedel Geratsch und Reinhard Bayerle, waren als Straßenmusiker-Duo Dicke Lippe im Bochum unterwegs. Mit dem Plattenvertrag wurde der Titel des Liedes umbenannt. Ich präsentiere euch auf Platz 65 Geier Sturzflug mit Brutto Sozialprodukt.

die 80er sang Ina Dieter, 1982 noch Neue Männer braucht das Land, präzisiert Tina Turner, 85, dass es bitte keine Helden sein sollen. We don't need another hero, übrigens der Soundtrack aus dem Film Mad Max 3. Unser Platz 63 erschien 1983 und wurde zunächst von der BBC wegen der homoerotischen Texte zensiert. When you wanna come, relax, don't do it. When you want to suck, chew it. Ja, den Text würde ich jetzt einer Schülergruppe auch nicht gerade zur Textübersetzung geben. Frankie Goes to Hollywood hat es dennoch keinen Abbruch getan. Sie blieben 5 Wochen auf Platz 1. 1984 gab die BBC dann auch die Zensur auf.

gerade mal 300 Stück in der Erstauflage verkauft. Da waren sie noch weit entfernt von einem Platz in den Top 666 der 80er Jahre. Das war 1984 und diese 300 Stück haben mittlerweile beträchtlichen Wert bei Plattensammlern. Und natürlich gab es dann ein halbes Jahr später noch eine zweite Auflage der Aufnahme und zusammen mit einem für damalige Zeiten super innovativen Video mit einer Mischung aus Rotoskopie und Realfilm wurde Take On Me von A-ha dann zu einem Welthit. Nummer 1 nicht nur in Deutschland, sondern auch in weiteren 35 Staaten, unter anderem den USA. Und bei uns landet der Song auf Platz 62. Nicht auf Platz 99, sondern auf der 61 unsere nächste Künstlerin. Der Gedanke zu dem Songtext kam bei einem Rolling Stones Konzert, damals noch in West-Berlin, als eine große Menge Luftballons zum Abschluss in den Himmel aufstieg und dann die Frage aufkam, was wäre eigentlich, wenn die plötzlich vom Wind gen Ost-Berlin getrieben und dort eine Panikreaktion auslösen würden. Dazu eine gute Melodie, fertig war ein Riesenhit für Nena. Hier ist sie mit 99 Luftballons.

Ach herrlich, dies immer wiederkehrende Klavierthema, welches mit dem Komponisten, der eben auf Platz 60 besungen wurde, nicht mal im Ansatz was zu tun hat. Gazebo hat I Like Chopin nur geschrieben, weil er die Beziehung von Chopin und seiner geliebten George Sand sehr wahrhaftig und intensiv wahrgenommen hat. In meiner Wahrnehmung hätte der Komponist und Interpret des Originals auf den nächsten Platz gehört. Leider ist es anders. Der Interpret Ruff war eigentlich zu unbekannt, um das Lied auch außerhalb von Europa zu veröffentlichen. So haben seine Mitautoren Giancarlo Bigazzi und Steve Piccolo den Song Laura Branigan angeboten. Was schade ist für Ruff, er stieg mit seiner Version nur auf Platz 2 hinter Laura Branigan in die deutschen Hitlisten. Ich habe jetzt für euch auf Platz 59 die erfolgreichere Coverversion von Laura Branigan mit Self Control.

Sunshine Reggae, der Soundtrack der dänischen Band Laidback von 1982. Aus der Komödie mit Karl Dall, Helga Feddersen, Gottlieb Wendehals, Chris Roberts, Hans-Werner Olm und vielen anderen. Nach ein bisschen Anlaufschwierigkeiten wurde dieser Titel sogar Sommerhit des Jahres 1983. Die Nummer 57 ist die Filmmusik aus einem deutschen Krimi. Ausgerechnet Dieter Bohlen schrieb für den Tatort mit dem 80er-Jahre-Kommissar aus Duisburg, Horst Schimanski, diese Rockballade. 1986 wurde der Sänger der Band Smokey, Chris Norman, damit auch als Solokünstler ziemlich bekannt.

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1: Das war unser Platz 56. Paul Hardcastle und 19, ein Instrumentalstück mit Spoken-Word-Passagen aus einem Dokumentarfilm über den Vietnamkrieg. Das markante, staccatohaft gesprochene Wort 19 sollte durch einen Sampler gejagt werden. Da Hardcastle die Aufnahmetechnik anfänglich nicht so gut beherrschte, drückte er die Aufnahmetaste nicht durchgängig, sondern mehrfach nacheinander. Im Nachhinein ein geiler Effekt, aber zuerst überhaupt nicht so gewollt. Gewollt hingegen ist jetzt der Ausblick auf die kommende Woche in den Top 666. Hier eine Auswahl aus den Plätzen 53 bis 41.

Stevie Wonder, Robin Gibb und Nino DeAngelo und noch viel mehr tolle Interpreten nächste Woche bei den Top 666 der 80er Jahre. Zwei habe ich jetzt noch. Die 55, das ist Shut Up Your Face, leider ein One-Hit-Wonder von Joe Dolls, und dann Platz 54 aus der neuen deutschen Welle mit einer Vision auf die heute an der Tanke leider bittere Realität. Und kostet Benzin auch 3,10 €, scheißegal, es wird schon gehen. Die markante Zeile aus Ich will Spaß von Markus. Die drei Jungs, die hier schon ordentlich Spaß hatten, das sind Christian, Martin und ich, Carsten Vollbeer. Wir verabschieden uns für heute. Nach Markus bleibt noch ein bisschen Zeit für Fancy und Flames of Love. Aber jetzt erstmal unser Platz 55, Joe Dolls und Shut Up Your Face. Bis zur kommenden Woche. Tschüssi.

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0: Ich heiße euch recht herzlich willkommen zu Teil 2 des Interviews mit Sönke vom Loki Orchestra hier bei Herms Promi Corner. Auch in dieser Ausgabe sprechen wir weiter ausführlich über sein aktuelles Werk Behind the Reverb. Ich wünsche euch jetzt viel Spaß in der knappen nächsten Stunde mit Sönke. Dann habe ich einer meiner Lieblingssongs vom Album, der ist glaube ich auch mit der längste, 5 Minuten 3, Suddenly. Ich fand diese Instrumentierung, diesen Spannungsbogen, den ihr aufbaut, also zu Anfang nur das Klavier und das Schlagzeug, dann kommt die gepickte Gitarre dazu, dann bricht das ein bisschen auf, dann bricht es wieder ab und zum Schluss, sage ich mal, kommt dann das Orchester, um jetzt den Begriff dann auch wieder nehmen, komplett heraus. Und ich mag diese Spannungsbögen und diese unterschiedlichen, es wird ein bisschen mehr und plötzlich bricht das alles wieder zusammen. Und das ist letztendlich ja auch plötzlich, dann kommt das eine, dann geht's wieder weg, dann kommt das wieder dazu. Wie viel Spaß macht auch sowas? Das ist ja keine klare Struktur, so von wegen Strophe, Strophe, Refrain, Bridge, bla bla bla und dann hast du das, sondern hier sind es, finde ich, viele tolle einzelne Segmente, die zu einem zusammengeführt sind und dann dieses Ergebnis herausstechen. Suddenly, mach da vielleicht so 2, 3 Sätze zu.
1: Ja, das macht wahnsinnig viel Spaß, sowas zu tun, natürlich. Und auch da würde ich gerne nochmal Helge erwähnen, der da auch so auch gerade an diesem Lied irgendwie wirklich maßgeblich Ideen reingegeben hat. Und von dem dann gibt es überall, ja, wie du sagst, ne, eine kleine Gitarre oder hier was aufblitzt oder so. Und plus, es ist auch ein Lied, was tatsächlich live hier entstanden ist im Studio. Also nicht geschrieben. Geschrieben habe ich es alleine am Klavier, aber wir haben es live zusammen eingespielt. Klavier und Schlagzeug und Bass hier einfach in einem Raum, was sonst aufgrund dieser Länge des Zeitraums auch eher nicht passiert ist, weil wir so viel gebastelt haben. Es ist eher nacheinander aufgenommen worden. Aber das ist so ein Lied, was eigentlich als Lied total simpel ist, ne? Also auch harmonisch, glaube ich, es hat hauptsächlich drei und dann manchmal im Refrain, glaube ich, einen vierten Akkord oder so. Aber es ist super simpel eigentlich. Die Melodie wiederholt sich die ganze Zeit. Es hat so was ganz Selbsterklärendes und dadurch für mich Beruhigendes. Ist aber auch was, wo ich zum Beispiel gar nicht sicher war, ob es gut genug ist. Zum Beispiel, deswegen freue ich mich gerade, dass du es herausstellst, war so für mich, ich finde es schön, als ich es geschrieben habe, aber ich wusste gar nicht, ob es interessant genug ist oder so. Aber das ist schön, dass es dir so geht, ja.
0: Also das muss ich ganz ehrlich sagen. Also ich nehme es jetzt mal sozusagen rein als Anspieltipp für jemanden, der sowas mag, dass auch eben wie in der Klassik diese Leitmotive immer wieder auftauchen und drumherum es trotzdem immer ein bisschen anders ist. Und sowas mag ich sehr, sehr gerne.

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0: Ich würde gerne noch mal zu dem einen Song zurückkommen, Maybe Words, den ihr ja auch als Single veröffentlicht habt. Und zwar passend eher zu dem Video, weil du ja sagtest, so, du wohnst im absoluten Nichts. Das habt ihr dann ja bildlich so ein bisschen auch noch mal rübergebracht, an der Pier am Hafen mit dem Wohnmobil, dann das Klavier auf der Wiese. Das ist relativ windig. Ich fand es einfach schön, weil es irgendwie passte, diese Atmosphäre, die ihr da rübergebracht habt, filmisch auch. Bist du auch immer noch so ein Fan, Videos zu machen? Das ist ja nun echt low budget. Das sieht man ja auch. Da ist ja nichts Großartiges mit Green Screen oder sonst irgendwas, sondern das sind ja wirkliche Aufnahmen, wahrscheinlich bei dir aus der Nähe irgendwo. Aber Videos sind für dich immer noch, glaube ich, habe ich so den Eindruck, weil es ja zu vielen Songs auch Videos gibt, haben schon einen gewissen Stellenwert. Wobei man ja im Musikbusiness eigentlich so insgesamt eher feststellt, dass diese Art der Videos sich verlagern auf diese TikTok 15 Sekunden oder Reels oder was auch immer, also nur kurz und knapp und nicht mehr eine bildliche Aufmerksamkeit erschaffen wird über einen ganzen Song, der 3 oder 4 Minuten oder so geht. War dir oder euch das auch wichtig, das jetzt als Beispiel Maybe Words das zu transportieren?
1: Ja, auf jeden Fall. Also es ist in der Musik genauso hörbar, finde ich, dass da jetzt nicht ein TikTok-Format gemacht wird und dass die da sofort mit dem Refrain anfangen müssen, um irgendwie Hits zu sein oder so. Interessiert mich alles überhaupt gar nicht. Darum geht es nicht. Das Videoformat hat was. Ich empfinde es als was ähnlich Entschleunigendes und ich merke auch, dass sich auch Leute darüber freuen. Und was erstmal nicht der Anreiz war, es zu tun, sondern einfach der Musik ihren Raum zu geben, den sie halt braucht. Das war bei Topos früher eigentlich auch schon immer ein bisschen so, dass Leute haben, ich habe ganz, ganz oft gehört, dass ich Lieder schreibe für die Leute, okay, das muss ich irgendwie 2, 3, 4 Mal hören. Dann habe ich es irgendwie, dann kommt es an. Irgendwie, ne, ich schreibe anscheinend nicht so in your face mäßig, sondern es braucht immer mal. Es ist halt auch low-key so, ne? Irgendwie, das passt irgendwie. Das ist ein bisschen, es braucht die Ruhe, es braucht ein bisschen Zeit, es braucht ein bisschen Beschäftigung damit. Man kann das auch im Hintergrund hören, ganz bestimmt. So ist es nicht gemeint, aber ich merke, dass es mir selber ja auch total gut tut, mich mit sowas zu beschäftigen und jetzt nicht nur durch Instagram Reels zu scrollen. Da bin ich auch extrem anfällig für, was extrem nervig ist und wo ich immer versuche, mich von abzuhalten. Und ich merke dann durch die Resonanz der Leute, dass sich viele darüber freuen. Oder ich schreibe auch ein Newsletter in ganz unregelmäßigen Abständen, aber genau aus diesem Grund, weil ein Instagram-Post gar nicht die Plattform und die Zeit und Ruhe bietet, die ich brauche, um eigentlich wirklich was zu erzählen, sozusagen. Und das kann eine E-Mail halt viel mehr. Das merken im Konsum ist es ja genauso. Du liest ja eine E-Mail mit viel mehr Ruhe, als wenn du so zack, zack, zack, wann kommt der nächste Post? So durch den Feed scrollst. Das ist ein anderes Format. Und diese Insta, bei TikTok bin ich sowieso nicht, da bin ich wirklich einfach zu langsam für. Da komme ich nicht mit. Aber Instagram, das ist für mich eine wichtige Plattform und es ist aber eine Art Werbung, um dann irgendwo zu zeigen, gut, aber hier kannst du jetzt, ne, hier kannst du das Produkt oder das Lied oder das Video in Gänze sozusagen konsumieren. So, aber das ist, ja. Diese Algorithmen sind nicht, die mögen keine Musik wie meine, glaube ich. Aber es ist auch okay. Ich mag ja auch die Algorithmen nicht, deswegen.
0: Ja.

0: dann würde ich ganz gerne noch den einen Song aufgreifen. Ich hoffe, ich liege jetzt nicht falsch. Das ist der Auftaktsong von dem Album In Your Heart Again. Ich habe mir das Album 3-4 Mal angehört und habe dann so für mich gedacht, weil es ja der Auftaktsong war. Es hat für mich, auch wenn ich die Sachen bei Insta so von dir gelesen habe, so ein bisschen das Sinnbild wiedergespiegelt, dass du wieder da bist. Also sozusagen jetzt auf mich dann auch bezogen, dass du mit deiner Musik in meinem Herzen wieder angekommen bist, um das jetzt mal so ein bisschen bildlich zu beschreiben. Ich weiß ja selber aus eigener Erfahrung, dass es immer ein bisschen, naja, Diskussion nicht, aber manchmal weiß man von vornherein, das ist der Auftaktsong, also das Intro in Anführungsstrichen in das Album. So war es bei uns jedenfalls die zwei Male immer, dass wir uns relativ klar war, was ist der erste Song. Bei anderen weiß ich auch, dass es immer mal eine Diskussion gibt mit der Plattenfirma oder der Promo-Abteilung, so, ah nee, dann doch lieber dieses oder jenes. War das von vornherein klar, dass In Your Heart Again auch der erste Song vom Album wird?
1: Nee, gar nicht. Also von vornherein gar nicht. Als ich es geschrieben habe, hat es eigentlich einen ganz persönlichen Bezug, wo es eher um eine Freundschaft ging sozusagen, die sich auseinanderentwickelt hat ein bisschen und das ein bisschen überspitzt formuliert sozusagen und ein bisschen ironisch auch. Und dann, ich glaube, es war aber irgendwann, während ich das eingesungen habe, also relativ schon am Ende des Prozesses eigentlich, so das Playback stand größtenteils und dann habe ich hier mit dem Mikro gestanden und habe das Lied gesungen. Und dann ist es uns zum ersten Mal aufgefallen. Dann haben also Helge und ich, ne, haben wir drüber gesprochen und dann ist es uns das aufgefallen. Und ich glaube, er sagte, ist dir das eigentlich klar, dass du auch zu einem Publikum singen könntest? Dass das I Wanna Be In Your Heart Again und so, Behind the Door, I Expected More. Ja, und dass das sozusagen ein bisschen du könntest da so auf so einer Bühne stehen und das an zu Leuten singen. Und das hat mir extrem gut gefallen irgendwie. Das hatte ich bis dahin gar nicht so gesehen. Für mich war es immer so ein Ich-Du-Song, so zwei Leute. Aber naja, als das auffiel, hat es mich irgendwie nicht mehr losgelassen. Und ich fand das irgendwie dann genauso schön eigentlich. Und dann war es für mich relativ klar, dass es das ist, aber überhaupt nie in Stein gemeißelt. Aber es war immer so ein Gedanke, ja, das ist eine schöne erste, hallo, hier bin ich wieder, Message sozusagen. Aber bis zuletzt wurde da ganz viel rumgewürfelt mit der Reihenfolge. Ist ein ganz, ganz kompliziertes Thema immer, finde ich. Deswegen, das war nicht in Stein gemeißelt, selbst als ich die Idee gut fand, sozusagen. Aber ich bin froh, dass sich das durchsetzen konnte, ja.
0: Das hat ja bei mir dann auch gewirkt. Hast du ja gehört, ne?
1: Schön, sehr gut.

0: Also ich komme ja auf jeden Fall noch aus einer Zeit, wo es eben haptische Produkte gab. CDs war natürlich eher so der zweite Schritt. Ich komme ja noch aus der Vinyl-Single-Vinyl-Zeit insgesamt und eben auch dann die CDs. Ihr habt oder du hast ja letztendlich auch ein paar Vinylscheiben pressen lassen. War dir das auch wichtig, was Haptisches zu haben für die Auftritte, auch vor allen Dingen in dem Format, weil da kommt natürlich euer Cover noch besser rüber, als wenn es dann so bei in den Streams so ganz klein irgendwo in der Ecke kaum zu erkennen ist. Man kann gegebenenfalls das aufklappen, beziehungsweise man kann das Booklet ja auch noch mal ein bisschen größer machen. War dir das wichtig, auch was Haptisches zu haben, auch gerade im Hinblick, weil Vinyl ja so ein, ich sag das jetzt mal, so eine Renaissance erlebt?
1: Ja, das war mir wichtig. Das war mir auch relativ schnell klar, dass ich das machen möchte. In erster Linie als Produktform oder als Kunstform, weil ich auch, also bin zwar erst Ende der 80er geboren, aber ich bin trotzdem auch mit Platten aufgewachsen. Höre auch zu Hause super gerne Platten immer noch. Das ist für mich, das ist eigentlich ein bisschen, gibt es da Parallelen zum Video oder zum Newsletter oder so, ne? Es hat eine andere Ruhe von, ich lege eine Platte auf und ich muss sie auch in der Mitte mal umdrehen. Ein anderes Bewusstsein vielleicht, eine andere Beschäftigung damit. Auch wenn eine Platte im Hintergrund beim Kochen laufen kann, das ist gar keine Frage. Aber es ist was anderes, merke ich, als wenn ich mich im Streaming wenn ich da ein Album anmache. Dann habe ich eher den Impuls, ah, vielleicht gibt's auch noch was Besseres, ne, vielleicht kann ich, ah, nee, jetzt doch noch mal da, oder dann springe ich doch eher oder so. Ich finde, das passt sehr gut zu der Musik, die ich mache. Es passt sehr gut, auch zu dem Low-Key von dem Low-Key Orchestra. Und ich finde es auch optisch einfach schön. Also eine CD gibt es jetzt tatsächlich erstmal nicht, sondern es gibt diese Platte, weil sie diese Größe hat und weil dieses Cover da funktioniert und weil die Art des Musikkonsums dem entspricht, wie ich Musik verstehe, irgendwie auf eine Art, würde ich sagen.
0: Also von daher, liebe Hörerinnen und Hörer, wer Vinyl-Liebhaber ist, kann das gerne über die Homepage oder wie auch immer, irgendwo wird man die Bestellung sicherlich los, dass man sich dann
1: Genau.
0: einen von euch zuschicken lassen kann. Oder wenn ihr irgendwo auftritt, könnt ihr das natürlich wahrscheinlich dann auch vor Ort kaufen. Das wäre sogar noch die
1: Genau.
0: beste Aktion, das Konzert sich anzuhören, die Platte zu kaufen und Sönke ist ein
1: Genau.
0: kleines Tickchen glücklicher dann auch wieder in dem Moment.
1: Genau, ja, genau. Ja. Das sind auch tatsächlich die einzigen beiden Wege. Also das Konzert oder der eigene Online-Shop. Ne? Also lowkeyorchestra.com, da gibt es das auch. Und da das Ganze ohne Label stattfindet, ist das alles über einen Eigenvertrieb und da gibt es dieses Album.
0: Gut, eine Unterschrift kriegt man sicherlich auch noch, wenn man eine haben will. Das ist wahrscheinlich auch
1: Na
0: nicht das
1: klar.
0: Problem.

0: Sönke, blicken wir mal ein bisschen in die Zukunft. Du hast es vorhin schon gesagt, du willst dir nicht wieder so lange Zeit lassen mit einer Veröffentlichung von neuen Songs von dir. Ich mache das jetzt, fasse das aber jetzt mal so zusammen. Ab Herbst 26, so grundsätzlich, was hast du vor, was du schon verraten hast? Gibt es noch irgendwelche anderen Dinge, die du erzählen kannst, die vielleicht nicht dich betreffen, sondern auch Helge, ob der noch irgendwas hat? Also fühl dich frei, ein bisschen was zu erzählen, was in Zukunft vielleicht von dir, von euch zu erwarten ist.
1: Also in Bezug aufs Low-Key Orchestra gibt es im Oktober eine Bandtour. Das heißt, mit einer ganz tollen, mit 4 Leuten extra, einer fünfköpfigen Band sozusagen, fahren wir, ich glaube, es sind knapp 10 Tage durch Deutschland und stellen das Album vor. Dann wird es auch noch danach, arbeiten wir gerade auch noch an einer Solo-Tour, weil ich auch beides liebe, beziehungsweise es könnte auch eine Duo-Tour werden, das ist noch nicht so ganz klar, aber es soll ja auch variabel sein, was das Low-Key Orchestra ist, weil sozusagen eine Band allein logistisch und am Ende des Tages auch finanziell tatsächlich einfach ein anderer Aufriss ist, auch in der Planung. Und dass ich, da ich einfach Bock habe, sehr viele Konzerte zu spielen, möchte ich auch diese Möglichkeit haben, in kleinerer Besetzung unterwegs zu sein. Und das kann, genau, wie gesagt, Solo, Duo, Trio, das wird es alles geben. Wahrscheinlich zu diesem Zeitpunkt der Ausstrahlung wird auch schon viel mehr feststehen und das werde ich dann auch angekündigt haben. Das wird also jetzt, wie gesagt, diese Veröffentlichung des Albums ist ein Anfang für mich, auf den erstmal ganz viel Konzerte und Rumreisen und Leute kennenlernen folgen wird. Es gibt auch Ideen, was weitere Veröffentlichungen angeht. Aber darüber, das macht jetzt noch nicht so richtig Sinn, darüber zu reden. Aber da lohnt es sich auf jeden Fall, weiter zu verfolgen, was ich tue. Ob jetzt im Social Media oder im Newsletter oder wo auch immer. Das werde ich dann schon bekannt geben, was da passiert. Gibt auf jeden Fall sehr viele Ideen. Abseits davon, wenn du mich jetzt persönlich fragst, spiele ich auch noch, bin ich auch noch als E-Gitarrist in der Berliner Band Nicht Seattle seit 1,5 Jahren als festes Bandmitglied. Das ist eine deutschsprachige Band und dieses Album kommt im September raus und da sind wir im November. Und das heißt, die zweite Jahreshälfte wird für mich auf gar keinen Fall langweilig. Was dann nächstes Jahr passiert, das müssen dann die Booking-Agenturen entscheiden, wie viel sie uns rumschicken. Aber es werden sozusagen jetzt wieder in 2 Bands, so wie früher mit Torpus und Owe und alles passiert gleichzeitig und ich liebe es.
0: Das freut mich zu hören, dass nach so langer Zeit, in Anführungsstrichen, wir jetzt wieder die Möglichkeiten haben, uns über unser Lieblingsthema Musik zu unterhalten.

0: Jetzt komme ich aber zum Abschluss an der letzten Frage auf was ganz anderes. Wenn du jetzt die Möglichkeit hättest, Sönke, mit einer Zeitmaschine zu reisen, du kommst auch wieder zurück, also du musst da nicht dann bleiben, wo du hin willst. In welche Zeit würdest du gerne reisen? In Zukunft, Vergangenheit oder an irgendeinen Zeitpunkt oder irgendein Ereignis? Was würde dich auf jeden Fall mal reizen, in Anführungsstrichen live das zu leben, zu erleben, zu sehen oder mitzumachen?
1: Das habe ich mich auch schon oft gefragt. Das ist gar nicht so leicht zu beantworten. Das ist ein guter Punkt, dass ich wieder zurück kann, auf jeden Fall. Das habe ich so nämlich noch nie gedacht. Ich habe es immer nur in sehr endgültig gedacht und habe dann auch immer wieder negative Aspekte gefunden. Ich finde aber tatsächlich dadurch, ich glaube, das hat viel mit meiner Kindheitsprägung und auch noch jugendlichen Prägung zu tun, dadurch, dass ich viel in der Plattensammlung meiner Eltern aufgewachsen bin, würde ich wahrscheinlich echt gern mal in die 1960er Jahre eigentlich und ich würde gerne Teil dieser kulturellen Jugendrevolution gerne miterleben. Ich würde gerne die Beatles live sehen. Ich bin ein sehr großer Beatles-Fan und ich fände das fände ich, glaube ich, toll. Aber wie gesagt, sobald ich da länger als 30 Sekunden drüber nachdenke, merke ich auch, ist es wahrscheinlich auch, es hat auch Vorteile, jetzt 60 Jahre später zu leben. Und deswegen würde ich wahrscheinlich mal aber so ein paar Tage da verbringen wollen und dann wäre ich vielleicht auch wieder froh, im Jetzt zu sein oder so. Also ich glaube, ja, es ist immer eine Kontextfrage und genau deswegen heißt mein Album auch Before the Reverb, um mal einen ganz eleganten Bogen zu schlagen, weil das Reverb sozusagen für mich die Verklärung dieser Vergangenheit ist, wir jetzt jederzeit sozusagen vor dieser Verklärung stehen und eigentlich nur dieser Tag heute zählt sozusagen, um mal jetzt ganz, ganz kurz runterzubrechen, bin ich dann eigentlich doch ganz froh, im Heute zu sein und das gestalten zu können.
0: Wer weiß, was noch alles so passiert, was es an Möglichkeiten gibt, KI, Raumschiff Enterprise, diese ganzen Geschichten kennen wir ja. Wer weiß, wer weiß. Sönke, ich danke dir recht herzlich für deine Zeit, für das Gespräch. Es hat mich tierisch gefreut, dich, wenn auch nur via Bildschirm, wiederzusehen. Ich hoffe, dass wir vielleicht bei dem einen oder anderen Konzert uns dann auch wieder persönlich sehen können. Ich freue mich auf jeden
1: Sehr
0: Fall, dass
1: gerne.
0: du wieder am Start bist. Ganz liebe Grüße an Helge, den ich auch ewig
1: Ja.
0: nicht gesehen habe. Und
1: Ja.
0: ich wünsche euch super viel Spaß bei dem, was kommt. Es ist ein tolles Album, kann ich also jedem wirklich nur empfehlen. Danke, Sönke, dass du mal wieder Gast meiner Sendung warst.
1: Vielen Dank, Herms. Vielen Dank für die Einladung. Es war schön.

Nun ist schon fast wieder Teil 2 des Interviews mit Sönke vom Low-Key Orchestra und seinem aktuellen Album Behind the Reverb bei Herms Promi Corner zu Ende. Das Interview mit Sönke habe ich Ende Mai 2026 geführt. Wer mehr über meinen Gast erfahren möchte, schaut doch einfach mal auf seiner Homepage vorbei, lowkeyorchestra.com oder natürlich auf den sozialen Kanälen. Ich bedanke mich an dieser Stelle recht herzlich bei Sönke für das Gespräch, bei Sarah von Check Your Head für die Unterstützung, sowie natürlich auch bei euch fürs Zuhören und würde mich freuen, wenn ihr auch bei der nächsten Ausgabe wieder dabei seid. Und bis dahin verbleibe ich wie gewohnt mit besten Grüßen, euer Herms Kruse.

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1: Ja, und schön, dass ihr mit dabei seid. Gestern ist der AI Act der Europäischen Union quasi offiziell in Kraft getreten. Vor 2 Jahren wurde er verabschiedet und wurde auch schon, ja, quasi in Kraft gesetzt. Aber dann ist ja immer noch 2 Jahre Übergangsfrist und dann tritt er so richtig in Kraft. Was jetzt anders ist, wofür der gut ist und was sich für euch alles ändert, das erfahrt ihr heute in der Themenshow mit mir, mit Christoph Rothe. Toll, dass ihr dabei seid.

Ihr hört die Themenshow Künstliche Intelligenz und Radio. Wie passt das zusammen? Und was hat das alles mit dem AI-Act zu tun? Darüber sprechen wir heute hier in der Themenshow. Und zwar gleich nach REM Losing My Religion. Hier ist Christoph Rothe, keine KI.

0: Ihr hört die Themenshow. Hier ist Christoph Rothe und wir haben heute das Thema KI, also künstliche Intelligenz und den AI Act, der ja gestern offiziell quasi in Kraft getreten ist. Jetzt gilt es, dass man unterscheiden können muss, was ist KI und was ist keine KI. Aber was ist überhaupt KI? Ich meine, viele von euch, da gehe ich von aus, haben schon mal in irgendeiner Form mit KI einen Berührpunkt gehabt. Und meine erste Frage ist, würdet ihr sagen, wir haben aktuell eine schwache KI oder eine starke KI, was es so gibt? So ChatGPT, Claude, Copilot, was es so alles gibt. Schwache KI oder starke KI? Tatsächlich könnte man ja denken, das wäre eine starke KI, weil die ja schon relativ viel kann, so in Sachen Dialog und so weiter. Aber letztlich ist die einfach nur dafür da, das, was ihr einmal beigebracht wurde, zu reproduzieren. Also es ist immer noch so, dass die einmal trainiert wird und dann spricht die mit euch und macht auch mehr oder weniger immer das Gleiche und das auch mehr oder weniger gut. Hätten wir eine starke KI oder auch eine Artificial General Intelligence, dann wäre das etwas, das hätte ein dem Menschen ähnliches Verständnis. Es könnte also Wissen übertragen und sich selbst völlig ohne unsere Hilfe neues Wissen und neue Fähigkeiten beibringen. Und das gibt es derzeit nur in Science-Fiction-Filmen und ich persönlich, ich bin da auch ganz froh drüber. Aber KI ist ja jetzt nicht nur was, wo man sich Sorgen machen muss. Das bietet ja auch Chancen. Also ich habe mal ein bisschen recherchiert und was ganz oben steht, sind immer Produktivitätsgewinne. Also man kann Routineaufgaben automatisieren, man kann sich Texte quasi schon mal vorschreiben lassen, man kann planen lassen, übersetzen geht viel besser mit KI und organisieren. Und der Gedanke ist, man kann dadurch dann Zeit für Kreativität, kritisches Denken und soziale Interaktion gewinnen. In der Medizin, sagt man, sollen Diagnosen besser werden, Forschung beschleunigt werden und Pflegekräfte könnten auch entlastet werden, wenn weniger dokumentiert werden muss von Hand. Bildung geht besser, weil man personalisierte Lernprogramme erstellen kann und Lehrkräfte auch nochmal quasi wie einen Assistenten erhalten könnten. Verwaltung und Wirtschaft, da könnte man viel bessere Verkehrsflüsse auf den Straßen hinbekommen, der Energieverbrauch könnte besser sein und natürlich auch die Behörden könnten viel besser mit KI arbeiten. Und es entstehen sogar neue Berufsfelder nach dem, was ich gefunden habe. Da ist der Gedanke, es müsste jetzt KI-Ethiker geben, die also überlegen, was darf die KI, was darf die nicht. Datenkuratoren, also Leute, die sich um die Daten kümmern, das wird tatsächlich auch immer mehr nach meiner eigenen Erfahrung. Mensch-Maschine-Interaktion und natürlich generell Qualitätssicherung, weil die KI eben heute auch immer noch Mist macht. Und auch in kreativen Bereichen muss man tatsächlich sagen, dass die KI doch inzwischen einiges kann und einiges bringt. Da kann ich aus eigener Erfahrung sprechen, denn ich habe immer so hier als Hobby-Radiomacher, das ist ja hier alles ehrenamtlich, habe ich natürlich nicht das große Geld, um irgendwo hinzugehen und mir die Jingles, was man hier hört, produzieren zu lassen für viel Geld. Also habe ich das eigentlich immer selber gemacht. Und ich bin jetzt nicht der beste Sänger. Das heißt, gesungene Jingles waren immer ein Problem. Naja, und dann gab es so die erste KI, die so mit Musik was konnte. Und jetzt könnt ihr mal hören, was dann da rauskommt. Das klingt dann so.
1: Themenshow.de
0: oder
1: Themenshow.de.
0: Ja, also
1: Themenshow.de.
0: Naja. Ist ganz nett, würde ich sagen, aber mehr auch nicht. Und dann irgendwann kamen diese KIs, die jetzt gerade ein kleines Problem auch haben, weil sie zu gut geworden sind, weil sie zu viel auch mit GEMA-Pflichtigen, also mit quasi ganz normalen Popsongs trainiert wurden. Aber zu dem Zeitpunkt, was ich benutzt habe, war das Ganze so im Mittelfeld. Und selbst da klang es, ehrlich gesagt, schon gar nicht schlecht. Hört mal, was ich da damals gezaubert habe.

Und ihr habt es schon gehört, ne? Themenshow D und nicht Themenshow.de. Das hat die KI noch nicht kapiert, was ich da von ihr wollte. Aber das waren so die Versuche, wo ich gesagt habe, jetzt fängt es an, Spaß zu machen. Und ein paar von den Jingles, die hier laufen, sind tatsächlich mit Hilfe von KI produziert. Aber, das muss man auch sagen, die KI ist da in dem Fall ein Werkzeug, die hilft für die Kreativität, aber ganz alleine lassen kann man sie nicht. Und das ist auch so genau der Punkt. Diese KI hat halt ganz viele Chancen, aber die hat auch Risiken. Zum Beispiel diese Automatisierung, die ich eben genannt habe. Die gefährdet Tätigkeiten, wo man immer das Gleiche macht oder wo man vielleicht auch doch kreativ wäre. Also ich habe zum Beispiel einen YouTuber, Thomas Foster, den gucke ich mir gelegentlich mal an. Also kann ich euch auch empfehlen, wenn ihr euch für diese ganze Produktionsgeschichte interessiert und was KI da kann. Und der sagt, auf dem ersten Moment, ich kann einpacken. Das, was ich kann, kann die KI auch. Auf den zweiten Blick sagt er, nee, ist doch nicht so, weil das Ganze muss dann auch gemanagt werden. Er hat also jetzt quasi angefangen, mit der KI zu arbeiten und zu produzieren und lässt sich dann zum Beispiel passende Instrumente generieren. Und wenn man das so einsetzt und dann doch wieder kreativ selbst weiter nutzt, dann finde ich persönlich, ist das Risiko in Ordnung. Aber wenn tatsächlich diese KI alles abnimmt und quasi da nur noch was generiert, das ist natürlich schon ein Thema. Also Verwaltung, Logistik, Datenerfassung sind aber sonst auch so Jobs, außer diesen kreativen Dingen oder Bildbearbeitung. Ne? Und der Designer, der hat auch schon ganz viel, was die KI ihm abnimmt jetzt. Ganz großes Thema natürlich Manipulation durch Deepfakes zum Beispiel. Heißt also täuschend echt erzeugte Bilder, Stimmen und Videos. Da kann euch dann einer mit der Stimme eures Chefs anrufen und sagen, überweis mal 100.000 Euro und vielleicht macht ihr es ja, weil es klingt dann ja so echt. Die KI kann auch dafür sorgen, dass massenhaft am Fließband falsche Inhalte verbreitet werden und damit kann man dann demokratische Debatten natürlich lenken, Medienvertrauen schädigen, weil wenn ich 100.000 Mal höre, der Hugo Meier in der Politik ist doof und nur einmal höre von einem etablierten Medium, dass das gar nicht stimmt, dann ist die Gefahr, dass ich es glaube. Und letztlich gibt es natürlich auch ein bisschen das Risiko einer Abhängigkeit und von Kontrollverlust. Denn einerseits kann es passieren, dass Menschen KI-Systeme vielleicht irgendwann nicht mehr vollständig beherrschen können, wenn die eigenständiger werden. Andererseits kann es sein, dass Menschen, ich sag's jetzt mal ganz plastisch, das Denken ein bisschen verlernen, weil sie alles an die KI abgeben. Datenschutzprobleme sind natürlich auch noch ein Thema, denn die KI braucht Datenmengen. Ich habe eben schon gesagt, diese Musik-KI, die meine Jingles auch erzeugt hat, die haben mittlerweile so viel Popmusik eingelesen von echten Künstlern, dass die halt wirklich auch so klingen. Das Problem ist, die echten Künstler finden das nicht so toll, weil ja damit quasi ihre Werke missbraucht werden und dafür nichts bezahlt wurde. Also das ist so eine Sache. Und das andere ist, wenn die KI natürlich überall ganz viel Daten bekommt, alles über euch weiß irgendwann, weil ihr sie vielleicht als Psychologen benutzt, als Freund, als irgendwas, dann nutzt ihr diese Daten möglicherweise irgendwann auch gegen uns. Naja, und gesellschaftlich haben wir natürlich auch das ein oder andere Thema noch. Demokratie habe ich eben schon gesagt, je mehr Fake News durch KIs verbreitet werden, desto stärker gibt es da eben Themen. Dann kann es passieren, dass die KI auch Ungleichheiten verstärkt werden, also nicht jeder Technik und jeder Bildung hat, dann kann nur der ein oder andere KI benutzen und kann damit richtig weit kommen, während andere das eben nicht können. Ich meine, schon heute ist KI nicht ganz günstig, wenn man sich überlegt, was so diese Abos kosten dann auch. Es gibt natürlich immer die kostenlose Variante, aber wenn das nicht reicht, dann wird es schon schwierig. Überwachung habe ich schon gesagt, also je mehr Daten in diesen Systemen drin sind, desto mehr kann natürlich wirtschaftlich oder staatlich kontrolliert werden. Und letztlich haben wir natürlich ein Thema, dass Entscheidungsprozesse und Machtverhältnisse sich ändern. Das sehen wir jetzt auch schon ein bisschen, ne? dass die großen Konzerne mit Hilfe von KI jetzt auch schon einigen Einfluss gewinnen, weil sie eben in ganz vielen Ecken unserer Gesellschaft, unserer Arbeitswelt auch schon etabliert sind. Das heißt, zusammenfassend. KI hat ganz viele Chancen. KI ist eine tolle Sache, ist ein gutes Werkzeug, aber gleichzeitig birgt es auch Risiken. Und das ist grundsätzlich das, wo der EU AI Act kommt. Das ist übrigens das erste seiner Art, soweit ich es weiß. Und darüber sprechen wir gleich, was der EU AI Act eigentlich macht, warum ich ihn so schlecht aussprechen kann und was da die Pros und Kontras sind. Erstmal habe ich für euch Walk the Moon, Shut Up and Dance. Hier ist die Themenshow mit Christoph Rothe.

Das ist brandneu. Martin Garrix ist das, Fireflies. Und ihr hört die Themenshow mit Christoph Rothe. Heute geht's um den AI Act. Und was AI, also künstliche Intelligenz, KI, was das ist, haben wir eben besprochen. Also im Prinzip eine Möglichkeit durch Computer mit einer, ja, nennen wir es mal Intelligenz, das ist eigentlich keine richtige Intelligenz, Texte, Musik, Videos, alles Mögliche zu erstellen. Aber auch wenn ihr auf eurem Lieblingsshop im Internet eine Empfehlung bekommt, was ihr wohl kaufen solltet, auch das ist ganz oft KI, also AI-basiert. Und das Ganze ist ja nun auch eigentlich nichts Neues, gibt schon ein paar Jahre. Und darum hat sich die EU gedacht, da müssen wir was tun. Denn wir haben eben gehört, es gibt auch Risiken. Diskriminierung zum Beispiel, Intransparenz, Grundrechtsverletzungen können daraus hervorgehen. Themen für den Datenschutz und so weiter und so fort. Und darum hat man sich gesagt, wir brauchen eine EU-weite Verordnung. Wir müssen uns einigen, wie wir mit KI eigentlich umgehen. Das Ganze war 2021 im April, da gab es den ersten Entwurf. Und dann wurde doch durchaus noch so einiges verhandelt und verbessert, sage ich mal. Und über mehrere Jahre wurden dann die Inhalte am Ende zu dem, was es heute geworden ist. Biometrische Überwachung, Transparenzpflichten, Innovationsförderung, das kam noch dazu. Und am 1. August 2024 bereits ist das Gesetz in Kraft getreten. Und in der EU heißt es ja immer, was lange währt, wird endlich gut. 2 Jahre Übergangsfrist, bis es dann auch wirklich angewandt wird. Das heißt, darum ist seit gestern der EU-AI-Act tatsächlich de facto auch in Kraft. Was soll der EU-AI-Act jetzt machen? Der soll die KI vertrauenswürdig machen, sicher, transparent und auf den Menschen ausgerichtet. Er soll Grundrechte schützen, das heißt Gesundheit, Sicherheit und eben die sowieso vorhandenen Grundrechte, die sollen möglichst wenig riskiert werden, auch wenn wir KI einsetzen. Innovation soll gefördert werden, es soll ein sogenanntes KI-Ökosystem geben, das wettbewerbsfähig ist. Und letztlich will die EU mit der Verordnung globale Standards setzen, so wie es damals mit der Datenschutzgrundverordnung, DSGVO, ja auch war. Wobei man auch sagen muss, bis heute ist die ja umstritten. Mal gucken, wie es mit der EU-AI-Geschichte hier wird. Letztlich geht es also um einen einheitlichen Rechtsrahmen, wie in der EU künstliche Intelligenz eingesetzt werden kann. Und das Wichtigste, was man eigentlich nur wissen muss über die künstliche Intelligenz, es gibt ein Risikostufenmodell vom unannehmbar hohen Risiko, was dann komplett verboten ist, das zu tun. Zum Beispiel Social Scoring, dass also jemand auf Basis von eurem Verhalten irgendwie sagt, okay, der ist gut, der ist böse, der kriegt jetzt eine Schulnote 1 oder Schulnote 6 für sein Verhalten. Das darf also auf KI-Basis nicht passieren. In China gibt es sowas übrigens. Oder Manipulation von Menschen darf es auch durch KI nicht geben. Also da würde dann wahrscheinlich zum Beispiel, was ich vorhin sagte, diese Stimmnachbildung von euch vertrauten Leuten drunter fallen. Das ist dann jetzt auch verboten. Heißt also nicht, dass es nicht passiert. Heißt aber, wenn es passiert, kann man dagegen vorgehen, was ja auch schon mal nicht schlecht ist. Dann gibt es das hohe Risiko, wo dann eben einfach ein großes Risikomanagement passieren muss. Zum Beispiel möchtet ihr sicherlich eure Diagnosen beim Arzt abgesichert haben, dass die KI auch wirklich weiß, was sie tut und das sehr gründlich geprüft wurde. Also auch da eigentlich erstmal eine sehr gute Idee, finde ich. Bei begrenztem Risiko gibt es dann Transparenzpflicht. Und das wäre zum Beispiel das, was ich hier heute auch tue, hier im Radio. Wenn ich jetzt

Hoppala, falsches Knöpfchen. 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

Ihr hört die Themenshow mit Christoph Rothe und heute geht es um den EU-AI-Act. Eigentlich wollte ich euch gerade erzählen, dass ihr auf der A7 aufpassen müsst, weil da Gegenstände sind, aber die sind schon weggeräumt, also alles schon wieder gut, da freue ich mich sehr. Und wir können gleich über Details zum EU-AI-Act weitersprechen.

Ihr hört die Themenshow mit Christoph Rothe. Das war Self-Aware von Tampa City. Und in Italien, da ist es gerade tatsächlich in Sachen Gesichtserkennung ein bisschen schwierig. Denn es gab bei einem Polizeieinsatz wegen Demonstrationen und Protesten gegen eine Hochgeschwindigkeitsstrecke gab es dort Probleme und die Polizei hat dann Überwachungskameraaufnahmen ausgewertet und ist sehr hart gegen Leute vorgegangen und das war möglich, weil sie Gesichtserkennung eingesetzt haben. Das ist ja auch eine künstliche Intelligenz-Technologie, dass man eben Gesichter in Videos erkennt und auch Personen zuordnen kann. Und das Ganze basiert auf einem Gesetz, das in Italien tatsächlich angenommen wurde, aus dem Jahr 2024 schon, was dann genau zur europäischen Verordnung 1689, also dem EU AI Act, dazugehört. Und das wurde also erst so verabschiedet und jetzt, wo diese Proteste so hart bestraft wurden, ist die Opposition plötzlich aufgewacht und hat gesagt, nee, das wollen wir eigentlich so gar nicht haben und hat gefordert, dass das Ganze so nicht umgesetzt wird. Und das bringt uns genau in das Thema, was sind denn die Gefahren des EU-AI-Acts? Ich meine, letztlich ist es ja schon mal so, dass eine ganze Menge reguliert wird, dass also diese künstlichen Intelligenzgeschichten, die wir jetzt hier machen, wesentlich besser gesetzlich geprüft werden. Wir haben ja eben gehört schon, ne? Von hohen bis niedrigen Risikoklassen und so weiter und so fort. Aber die Kritik ist eben auch nicht fern. Und das eine, was Juristen sagen, ist, das Ganze ist umsetzungsunsicher. Das heißt, da wurde erst spät überhaupt veröffentlicht, was ist denn erlaubt, was ist verboten. Das heißt, die Übergangsfrist war schwierig. Und es sind wohl sehr viele unkonkrete Definitionen. Also ein Beispiel, General Purpose AI, also eine allgemeine künstliche Intelligenz. Was ist das? Klingt toll, aber was fällt unter diesem Begriff? Das kann man juristisch im Moment noch nicht festlegen. Das heißt, da werden die Gerichte viel zu tun haben. Und praktische Fragen werden laut Bitkom auch durch die Verordnung nicht ordentlich geklärt an der Stelle. Außerdem sagen die Unternehmen, ja, ist ja toll, dass es reguliert ist, aber wir müssen jetzt so viel prüfen und dokumentieren, dass wir ein neues Bürokratiemonster haben. Und es müssen jetzt auch sehr umfangreiche Transparenz- und Governance-Pflichten erfüllt werden. Und das ist ein erheblicher Aufwand. Also das heißt, die Firmen sagen, das, was eigentlich ihnen helfen soll, nämlich künstliche Intelligenz sicher einführen zu können, hat den Nachteil, dass sie, bis sie dahin kommen, ganz schön viel extra Aufwand machen müssen. Und das ist eben auch der Punkt im Vergleich zum nicht-europäischen Ausland. Denn da gibt es solche Regeln ja nicht. Und da ist ja sowieso schon das Thema, dass dort die Unternehmen sind, die die größten künstlichen Intelligenzen betreiben. Das heißt, dort wird wenig reguliert, dort wird viel möglich gemacht und hier bei uns ist man dann eben eingeschränkt und kann nicht so schnell aufholen. Das ist die Argumentation der Unternehmen und der Konzerne, wobei ich persönlich dann auch sagen muss, vielleicht ist es aber auch ganz gut, wenn man nicht alles macht, was technisch möglich ist, weil es dann eben zu diesen ganzen Problemen, die man verhindern will, führen kann. Also auch da ein Für und Wider. Aber klar, Wirtschaft gefährdet ist immer schon ein gewisses Problem, auch für uns alle dann natürlich, weil dann geht das Geld ja hier aus der EU dann eben auch raus. Ja, ein anderes Thema ist, dass diese Regelung Ausnahmen ermöglicht und man noch Ausnahmen beantragen kann. Und dann hat man eine Fragmentierung. Das heißt, die eine Anwendung, die vielleicht schon riskant ist, die darf man machen. Und die andere Anwendung von KI, die ist dann verboten. Die darf man dann nicht durchführen. Und das ist dann sehr schwer zu überblicken. Naja, und das Thema mit der Gesichtserkennung habe ich ja schon eben erzählt. Italien, das ganze Thema, das ist eine Regelung, die ist dort klar drin, dass eben Gesichtserkennung in gewissen, in gewissen Fällen eingesetzt werden kann und darum eben auch breit gefächerte Kritik. Das heißt, generell ist es schon so, dass dieser EU-AI-Act, oh, das ist echt schwer auszusprechen, es tut mir leid, dass der tatsächlich als Grundidee überwiegend positiv gesehen wird. Das sind die Stimmen, die ich gefunden habe im Internet. Aber es gibt eben auch die Kritik, dass das alles nicht perfekt ist sozusagen. Und da kann man jetzt natürlich ganz pragmatisch sagen, das reift dann noch mit der Zeit. Andererseits das Thema Wirtschaft und das Thema, die EU hängt sich vielleicht selber ab, das darf man natürlich auch nicht ganz vernachlässigen. Ich möchte jetzt von euch wissen, was haltet ihr davon, dass wir hier mit der KI uns gewisse Regeln auferlegen und wie nutzt ihr KI? Schreibt mir doch mal per WhatsApp unter der 040 52 11
0152 oder noch ganz, ganz klassisch per E-Mail unter studio@themen-show.de. Was der AI-Act euch bringt, wie er umgesetzt werden muss und was sich für euch ändert, das erfahrt ihr gleich. Nach Tones and I, Home to Me, hier ist die Themenshow mit Christoph Rothe und ich freue mich, gleich drüber zu sprechen mit euch.

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Da muss ich es doch mal kurz unterbrechen. Hier ist die Themenshow und Vorsicht bitte, Autofahrer. Auf der A7 Hamburg Richtung Flensburg in der Einfahrt Hamburg Volkspark, da liegt ein Tier auf der Fahrbahn. Nochmal Vorsicht bitte, auf der A7 Hannover Hamburg in Höhe Evendorf mehrere Plastikteile. Dann Vorsicht auf der A7 Hamburg Richtung Hannover zwischen Hamburg-Marmsdorf und Vleestedt, Fahrzeugteile. Und Vorsicht bitte auf der A23 Hamburg Richtung Heide zwischen Pinneberg-Mitte und Pinneberg-Nord auch noch Gegenstände. Was ist denn da los? Also nochmal zusammengefasst. A7 Hamburg-Flensburg, Einfahrt Volkspark ein Tier. A7 Hannover-Hamburg, Evendorf, Plastikteile. A7 Hamburg-Hannover zwischen Marmsdorf und Vleestedt, Fahrzeugteile. Und A23 zwischen Pinneberg-Mitte und Pinneberg-Nord, Gegenstände. Und jetzt hören wir uns Sarah Larsen von vorne an. Das müssen wir uns ja dann nochmal hier von vorne geben, oder? Die Themenshow hier mit Christoph Rothe. Fahrt vorsichtig und bis gleich.

Sarah Larsen, Lush Life. Hier ist die Themenshow mit Christoph Rothe. Heute geht es um den AI Act, also um die Verordnung für künstliche Intelligenz in der EU. Wir haben uns heute schon mal ein bisschen was dazu angetan. Wir haben darüber gesprochen, was ist eigentlich so eine künstliche Intelligenz? Weiß wahrscheinlich heutzutage mehr oder weniger jeder, zumindest das Gängigste, ne? Sowas wie ChatGPT, Copilot, Gemini, das sind ja so die, wo man seine Sachen eingibt und kriegt irgendwas Schönes raus. Aber man kann auch Musik machen mit Videos, Bilder, alles Mögliche kann man mittlerweile mit künstlicher Intelligenz machen. Und man kann natürlich auch Leute verwirren, kann die Demokratie ein bisschen untergraben. Und all das soll ja durch den EU-AI-Act verhindert werden. Wie gut das geht, haben wir eben gehört. Da gibt es verschiedene Meinungen zu. Aber wir wollen noch mal gucken, was ändert sich denn jetzt tatsächlich, was bringt's denn? Wir können ja mal auch ein bisschen konstruktiv drauf gucken. Und für euch als Privatperson, ja, so viel ändert sich eigentlich nicht im Sinne von, dass ihr was tun müsstet. Ihr müsst also, wenn ihr zum Beispiel im Chat mit Omi oder so ein KI-Bild verwendet, müsst ihr nicht reinschreiben, ist von KI generiert. Das ist völlig in Ordnung. Aber sobald ihr was veröffentlicht, also wenn ihr jetzt die Idee habt, hier auf diesem Radiosender auch eine Radiosendung zu machen, dann müsst ihr natürlich sagen, ich habe hier KI eingesetzt. Oder wenn ihr es öffentlich bei Facebook, Instagram, X, was auch immer postet, auch dann müsst ihr sagen, ist mit KI generiert. Das ist jetzt also das Minimum. Heißt aber andersrum auch, dass ihr auch erfahrt, wenn jemand anders KI eingesetzt hat. Also die Frage jetzt, ist das Video echt oder nicht, was ich da gerade gesehen habe, die stellt sich zumindest ein bisschen weniger. Also klar kann da immer noch sein, dass Leute es nicht machen, aber sie müssten es eigentlich und es ist nicht mehr erlaubt. Und Verstöße können dann jetzt auch geahndet werden. Und natürlich, KI darf nicht mehr täuschen, nicht manipulieren, nicht diskriminieren. Und demnach kann man also zumindest wissen, was los ist. Wenn ihr ein Unternehmen habt oder dort arbeitet, was ja hoffentlich viele von euch tun, dann müsst ihr ein bisschen mehr aufpassen. Ihr müsst für alles, was KI ist, eine Risikoklassifizierung machen, wo ihr dann rausfindet, ist die KI hohes Risiko, dass irgendwas schiefgehen kann? Ist es ein begrenztes Risiko oder ist es total harmlos, was ihr macht? Ihr müsst es dokumentieren und auch da kennzeichnen und Mitarbeiter müssen geschult werden. Also wenn ihr irgendwo arbeitet, wo KI eingesetzt wird, müsst ihr auch eine Information bekommen, wie funktioniert das Ganze und müsst Kompetenzen, Grundkompetenzen bekommen. Sonst gibt es auch Bußgelder für die Firmen. Was die Firmen als Vorteile tatsächlich verbuchen können, ist einheitliche Regeln, das heißt Rechtssicherheit, mehr oder weniger, haben wir vorhin gehört, ist nicht in allen Bereichen schon gegeben, weil es da noch viele Unklarheiten gibt. Zertifizierte KI kann auch helfen, dass eure Kunden besser mit euch klarkommen und sagen, ah super, die sind da ja ganz vorne dabei. Und diese Qualität, diese Compliance kann dann eben auch wirklich nochmal herausgestellt werden, auch gegenüber Wettbewerbern im Ausland. Das heißt, gerade für verantwortungsvolle Dinge, wenn da KI eingesetzt wird, haben wir dann vielleicht in der EU auch doch einen Wettbewerbsvorteil. Und in den Medien, wenn ihr also jetzt zum Beispiel gerade die Themenshow hört, aber auch wenn ihr Fernsehen guckt, wenn ihr ich weiß nicht, Zeitung liest oder Online-Nachrichten liest, da ist es ab sofort nötig, dass KI-Inhalte gekennzeichnet werden. Artikel, Bilder, Videos, alles, was der KI erzeugt hat, das müsst ihr dann noch wissen, dass es KI ist. Es ist komplett verboten, Deepfake-Täuschung zu machen. Also das heißt, Personen nachzuahmen, dass die Stimme nachgemacht wird, dass ein Video von einer Person gemacht wird, wo die Person eigentlich gar nicht wirklich drauf ist. Oder zumindest muss es dann ganz, ganz klar erkennbar sein. Und Bewertung von Personen und so weiter, das ist überhaupt nicht möglich. Außerdem natürlich, alle KI-Systeme müssen datenschutzkonform sein, also darf auch nichts gespeichert werden, was gegen die Datenschutzregeln verstößt. Und damit muss man ja schon sagen, habt ihr ein bisschen was gewonnen, könnt ihr die KI vielleicht mit ein bisschen ruhigerem Gewissen auch weiterhin nutzen, Medien konsumieren. Und am Ende, also eine gute Idee, ein guter Ansatz, wie gut er am Ende wirklich ist, wird die Praxis zeigen, denn wir haben ja gehört, es gibt positive, aber auch kritische Stimmen. Das war unsere Auseinandersetzung mit der KI und mit dem AI-Act der Europäischen Union, der ja gestern in Kraft getreten ist. Wenn ihr was verpasst habt, gar kein Problem. Findet ihr alles unter podcast.themen-show.de zum Nachhören.

zwar die Themenshow. Merkt euch schon mal den 7. September, denn da gibt's wieder um 20 Uhr hier auf eurem Lieblingssender die nächste Themenshow. Und jetzt nochmal ganz ordnungsgemäß, denn heute haben wir ja gerade gelernt, wie das funktioniert. Die Themenshow verwendet künstliche Intelligenz in den Jingles und hilft auch bei der Recherche ein bisschen nach mit künstlicher Intelligenz. Aber wir recherchieren natürlich auch weiterhin von Hand und prüfen alles, was die KI sagt. Das wollte ich euch noch mitteilen und damit sage ich Tschüss, Servus, Ciao, Bye Bye. Ach so, und podcast.themen-show.de ist unsere Podcast-Seite. Guckt da mal drauf.

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1: Und ist Sascha Baskesiger am Mikrofon. Einen schönen Abend wünsche ich euch, egal ob ihr jetzt auf der Radiofabrik Salzburg zuhört am 30. Juli oder es für euch bereits August ist in Schleswig-Holstein oder in Hamburg bei Tide Radio, Lübeck FM, Kiel FM oder Westküste FM. Ja, wir sind immer noch bei der Anime-Messe Babelsberg natürlich in dieser Woche. Wir haben da einige Interviews, hatte ich das Vergnügen zu haben. Diese Woche gibt es nämlich auch wieder ein richtig cooles Interview mit einem richtig coolen VIP. Diana Garnett kommt diese Woche dran. Ja, ja, das Interview wird auf alle Fälle, ja, kommt gleich nach dem nächsten Titel. Aber natürlich, Elefant im Raum, müssen wir in dieser Sendung auch über Kumamoto reden. Da ist nämlich ein schweres Erdbeben gegeben mit einigen Toten. Die Information kriegt ihr dann in der zweiten Hälfte. Und natürlich auch dazwischen gibt es Nachrichten, sowohl Nachrichten aus Japan als auch Nachrichten aus der Anime- und VTuber-Szene. Ja, alles dabei, so wie immer. Und dazu Musik. Zum Beispiel Nanoriebe mit Azalea gleich. Und nach Nanoriebe dann auch gleich Diana Garnett im Interview. Und ihr bleibt jetzt hoffentlich dran hier bei Eckminip On Air.

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2: Am Mikrofon ist Sascha-Pascal Sierke, sind die Japan-Anime- und VTuber-News. Konnichiwa. Schweres Erdbeben erschüttert Kumamoto. 1% Steuern auf Lebensmittel in Japan.

0: 8,8 auf der sogenannten Richterskala. Eine Tsunami-Warnung wurde ausgesprochen, aber es kam zu keinen Überschwemmungen. Das Erdbeben führte zu massiven Zerstörungen, Häuser stürzten ein und mehrere Menschen wurden in einer Papierfabrik und in einem Einkaufszentrum getötet. Die Regierung von Japan hat den Notstand ausgerufen und mehr Infos zum Erdbeben gibt es dann auch in wenigen Minuten noch ausführlicher.
1: Ja.
0: 1% Umsatzsteuer beim Kauf von Lebensmitteln und Getränken statt der aktuell 8%. Das will Japans Premierminister Sani Takaishi ab April 2027 für zunächst 2 Jahre einführen. Sie will so wenig verdienende Menschen massiv von der Steuerlast befreien, da wegen Mindestverdienstgrenzen beim Einkommen es zumeist die einzige zu zahlende Steuer ist, während von Einkommenssteuersenkungen vor allem gut verdienende Menschen profitieren. Sie will die Steuersenkung aber ohne zusätzliche Schuldenaufnahme finanzieren und das Programm soll zeitlich begrenzt sein. Die Umsatzsteuer wird auch benötigt, um die Kosten für Renten und Gesundheit finanzieren zu können. Darum ist der Plan auch nicht ohne Kritiker. So sind in der LDP unter anderem Taro Kano und auch Yuko Obushi gegen die Pläne. Der Mindestlohn in Japan wird dagegen nächstes Jahr stark ansteigen, um fast 5%. Er soll dann 55 Yen mehr pro Stunde bringen. Das sind insgesamt 1.176 Yen vor Steuern und Abgaben. Umgerechnet sind das 6,41 Euro.
1: Ja?
0: Es ist passiert. Zum ersten Mal seit den 80er Jahren leben weniger als 120 Millionen Menschen in Japan. Laut dem Innenministerium betrug die Einwohnerzahl am 1. Januar 2026 genau 119.736.483 Menschen, über 900.000 Menschen weniger als im Jahr zuvor. Die einzige Präfektur mit Einwohnerzuwachs war dabei Tokio. In allen anderen Präfekturen ging die Einwohnerzahl stark zurück.
1: Ja.
0: Das Ergebnis der Schlammproben aus den Tiefen des Pazifiks vor Japan ist da. Diese 50 Tonnen Sediment enthielten, wie erhofft, unter anderem Yttrium und Dysprosium, seltene Erden, die bisher nur China verkauft. Nächstes Jahr sollen erstmals ein groß angelegtes Testabsaugen des Schlamms starten. Mhm. Und ein 41-jähriger Arzt ist in Nishinomiya bereits zum dritten Mal verhaftet worden, weil er im Zug die Sportkleidung einer von Highschool-Schülerinnen gestohlen haben soll. Und das scheint echt eine Manie zu sein, denn bei einer Hausdurchsuchung fand die Polizei gleich mehrere, zum Teil getragene Sportoutfits von Schülerinnen. Er hat die Taten zugegeben und ich frage mich ganz ehrlich, was Haruhi Suzumiya wohl in diesem Fall gemacht hätte, wenn er das bei ihr probiert hätte im Zug. Ist schließlich nicht nur mir, das spielt der Anime. Nee, wir machen weiter mit Dragon Ball. Es gibt nämlich eine Comic-Ära. Der verstorbene Dragon Ball-Schöpfer Akira Toriyama wurde vor wenigen Tagen im Rahmen der diesjährigen Will Eisner Comic Industry Awards in die renommierte Will Eisner Hall of Fame aufgenommen. Dort ist er in der Kategorie halt dann jetzt vertreten. Dort ist auch zum Beispiel Goya Nai dieses Jahr dabei von Devilman, aber auch andere Manga-Cars haben dieses Jahr Preise bekommen. Shintaro Taro für seine Kurzgeschichte Blood Harvest. The Purgatory Funeral Cakes von Sanjo gewann einen Award in Best US Edition of International Materials Asia. Und Akira von Tatsuhiro Otomo den Preis als Best Archival Collection Project Comic Books. Und auch Andrea Hobinski bekam für ihr Buch Manga as First Century How Creators and Fans Made Japanese Comics 1905 to 1989 einen Preis. Der Will Eisner Award, das ist quasi so eine Art Oscar für Comics. Will Eisner war einer der ersten Comiczeichner, der selbst sagte, dass er Graphic Novels macht, also nicht nur einfach Cartoons, sondern anspruchsvolle Zeichnungen und anspruchsvolle Geschichten.
1: Ja.
0: Bleiben wir nochmal in den USA und auch in Kalifornien. Das US-Bundesgericht in Kalifornien hat nämlich die 111 Milliarden US-Dollar schwere Übernahme von Warner Bros. Discovery durch Paramount Skydance vorläufig gestoppt. Sie hat die Aussetzung des Verzugs nur noch verlängert. Grund dafür, das ist einfach dadurch, dass es noch einen Kartellprozess gibt, der noch bis zum 1. Juni 2027 anläuft und sie sozusagen sagen, dann könnt ihr nicht einfach schon euch alle zusammentun da. Das Interessante ist wirklich, dass sich da die großen, zwei der größten ja zusammentun wollen. Am Ende gibt es dann nur noch Disney und

0: halt Paramount, Warner Brothers und Netflix. Amazon und so ein Kram auch noch.
1: Ja.
0: Kommen wir zum Avatar, ist auch Paramount Plus. Avatar Aang, der Herr der Elemente, da ist die Fangemeinde sehr kritisch, weil da wurde ChatGPT eingesetzt zur Gestaltung der südostasiatischen Figuren. Ganz ehrlich, wer ein bisschen mit ChatGPT geredet hat, weiß, die ist zwar manchmal sehr wissend, aber manchmal auch sehr unwissend, die ChatGPT-Leute da, also diese AIs, also... Ja, kann man nicht anders sagen. Gehen wir weiter. The Enemy Man hat mit einigen Touristinnen, die in der Szene sind, ausgehabt. Die meinten nämlich, es gibt viel zu wenig weibliche Protagonisten in Animes. Und dann hat er erstmal zig Animes, also sehr viele Animes aufgezählt mit weiblichen Protagonisten. Und das Ergebnis natürlich war was? Genau. Diese Touristen meinten dann, kennen wir nicht. Ja gut, nur wenn ihr den Anime nicht kennt, heißt es nicht, dass Haruhi Suzumiya nicht ein bekannter Anime ist. Tut mir leid. Und bald können die vielleicht dann die gar nicht mehr sehen. Zumindest wenn es nach der Angst gehen würde von GBA Reviews, der Angst hat, dass eine bestimmte Ja-Seite bald nicht mehr existieren könnte. Aber in Wirklichkeit ist es nicht ganz so schlimm. Es wurde einfach nur in Japan wieder mal ein Seeder verhaftet, der halt viele NHK-Serien, vor allem Dramaserien, auf besagte Torrent-Seite verlinkt hat. Und in Japan ist es halt verboten, Inhalte aus japanischem Fernsehen einfach so zu verbreiten. Ja, bei uns auch. Aber Anja selber kommen sie ja gar nicht ran, weil in Singapur tut ihnen keiner was und auch allgemein, die sind schon so häufig von den Toten auferstanden. Also ich mache mir dabei ein Ja, jetzt keine Angst. In Nagoya währenddessen treffen sich wieder die Cosplayer. Da ist wieder das WCS und da geht es dann wieder richtig ab. Währenddessen meinen einige wieder mal, sie müssten Leute dafür kritisieren, dass sie bestimmte VTuber mögen. Dieses Mal ist es die problematische Loli-VTuberin Maid Phantome. Ja, Maid Min Phantome, man glaubt es nicht. Ein Geist. Ein Geist, die selber von sich sagt, ich bin alt genug und ja auch, ganz ehrlich, also, Leute, wenn ihr glaubt, das wären Lolis, dann habt ihr noch nie eine echte Loli-Anime geguckt. Es tut mir leid. Dann empfehle ich euch erstmal Toradora gucken. Also, das ist echt nur noch peinlich. Und vielleicht gibt es auch bald wieder was von Sunny Kutsawa zu hören. Die hat zumindest ihren Kanal ein bisschen refreshed. Also, die Beschreibung refreshed. Das sagt aber noch nicht viel aus. Wir kommen zum Wetter in Japan am Tag, am Freitag, den 31.07. Vor allem in Kumamoto ist es immer noch heiß, 33 Grad sind es, aber auch in Tokio mit Gewitter 37 Grad, es kommt noch so ein kleiner Taifun. Im Norden kühler, 22 bis 23 Grad sind es auf Hokkaido. Am 1. August haben wir dann viel Sonne im Westen und das bei bis zu 37, 38 Grad. Im Norden dagegen sehr regnerisch, die Temperaturen gehen da kaum über die 23 Grad in Aomori rüber und im Sonntag auch nicht. Da bleibt es immer noch verregnet. Sommer ein bisschen wärmer mit 26 Grad. Gewitter in Tokio mit 39 Grad und auch Fukuoka weiterhin heiße 35 Grad. Der Montag verregnet und gewittert in Kyoto. Es ist kühler in Tokio, nur noch 26 Grad dann. Der Westteil ist immer noch heiß, 37 Grad und auch 36 bis 37 Grad am Dienstag dort. Der Norden im 23 Grad Modus und Tokio immer noch um die 30 Grad. Im Mittwoch dann wird es wieder heiß in Tokio, 33 Grad, 36 Grad im Westen und am Donnerstag sind wir bei 37 Grad im Maximum auf Kumamoto und in Tokio bei 34 Grad. Und ja, Kumamoto, reden wir gleich drüber, über das Erdbeben nach dem nächsten Jingle und dem nächsten Titel. Gehen wir nochmal genau rein, was ist dann alles ist passiert in den letzten zwei Tagen.

Ja, ihr habt es gehört, am Dienstag ist ein schweres Erdbeben in Japan passiert. Kumamoto hat es in unserer Ortszeit 9:27 erwischt. Dann war es um 16:27 in Japan. Vor allem in Uki City, das war das Epizentrum, und Hiwakawa City, aber in ganz Kumamoto, weil Kumamoto City ist direkt darüber, gibt es massive Zerstörungen. 34 Menschen sind mittlerweile gestorben, unter anderem 8 Menschen in einer Papierfabrik, wo halt zum Beispiel ein Schornstein umgekippt sind und auch viele Maschinen, aber auch ein Einkaufszentrum hat es erwischt, in einem Einkaufszentrum in Kashiwa City. Da ist nämlich der erste Stockwerk einfach komplett rausexplodiert. Die Ermittler wissen zwar noch nicht genau, was es ist, aber auch durch erste Zeugenaussagen von Menschen, die das überlebt haben, ist es wohl so gewesen, dass dort sich Gas angesammelt hat, wahrscheinlich durch eine kaputte Gasleitung, und die hat sich irgendwann entzündet. So ungefähr 60 Minuten, nachdem das erste Erdbeben war. Laut Aussagen von Zeugen waren noch Menschen in dem Gebäude, nachdem es evakuiert worden war, um halt zum Beispiel ihre Autos aus der Tiefgarage zu holen, oder aber auch ihre Geschäfte einfach abzuschließen. Und dadurch gibt es jetzt dort mittlerweile schon 5 Tote, soweit ich das mitbekommen habe. Es werden immer mehr auch gefunden. Mittlerweile ist es auch so, dass sie sagen, dass sie in dieser Mall, in der Kumamoto Mall, suchen, in der Ion Mall Kumamoto suchen wollen, mit sehr technischen Sachen. Die Regierung von Japan hat auch alle Truppen aktiviert. Laut NHK World hat Premierministerin Sanetaka Ishii 3600 Soldaten der SDF in die Region geschickt, um dort bei den Aufräumarbeiten zu helfen. Da sind nämlich sehr, sehr viele, vor allem ältere, aber auch neuere Gebäude halt, die Säulen zerbrochen und umgestürzt. Deswegen werden auch noch so manche Menschen vermisst. Aber nicht nur werden viele Menschen vermisst, es ist auch noch so, dass fast 100.000 Menschen ohne Wasser sind. Die Wasserversorgung werden erst sehr sporadisch wieder in Gang gebracht, weil klar, nach einem Erdbeben sind alle Rohre gebrochen. Das sind dann die unterirdischen Sachen, die nicht so schnell repariert werden können. Und dadurch müssen jetzt bei Hitze von 35 Grad die Menschen am Leben, also mit Wasser versorgt werden aus Tanks und aus LKWs. Es sind dafür auch 420 Evakuierungszentren eingerichtet worden in der Region. Auch der Strom ist in großen Teilen von Kumamoto noch nicht wieder aufgekommen. Das ist halt jetzt genau, also fast genau, also 10 Jahre und ein paar Monate nach dem letzten schweren Erdbeben in Kumamoto wieder passiert, dass dort halt vieles kaputt ist. Wie ich in den Nachrichten eben schon sagte, gehen Forscher davon aus, dass das wahrscheinlich ein Teil einer Spalte war, die noch nicht vibriert hatte beim ersten Mal. Ja. Und da wird jetzt wirklich, da sind es Aufräumarbeiten ohne Ende in Japan. Und es wird immer noch viel gesucht. Und es ist auch interessant, dass derzeit sehr viele Erdbeben sind. Auch zum Beispiel auch der Sakurajima, das ist ja der Berg in Kagoshima, nur ungefähr 150 Kilometer weiter südlich, ist erst vor 8 Tagen ausgebrochen. Ja, es ist derzeit die Region sehr aktiv. Wenn ich auch in die Erdbeben-Informationen von NHK gucke, da die ganze Region ist voll mit Erdbeben gerade. Einfach weil auch sich jetzt ganz Kyushu natürlich wieder die Platten neu legen und so und neu einschieben. Also in der Region, also wenn ihr dort seid, alles Gute. Und wer nicht dort ist, seid ihr auch am besten, wenn er nicht es wirklich dahin muss, nicht dorthin reisen in den nächsten Tagen. Kagoshima kann man sich auch immer später angucken oder bei einer anderen Reise. Also wirklich erst einmal dort die Leute aufräumen lassen. Das dauert mindestens eine Woche, bis da einigermaßen auch nur ansatzweise wieder alles läuft. Shinkansen und so fahren sowieso nicht in die Region. Also Züge kriegt ihr sowieso nicht dahin. Und ich wünsche alles Gute allen, die dort betroffen sind.

Ja, das war's auch schon wieder für Eggmin über der für diese Woche. Ich hoffe, ihr hattet eine schöne Sendung, ein wunderschönes Interview zu hören mit Diana Garnett. Da danke ich auch nochmal sehr für die Gelegenheit, dass man das machen konnte. Und ja, hoffe, ihr seid nicht allzu betroffen, persönlich oder emotional, von der Kumamoto-Erdbeben-Geschichte. Ansonsten, ja, kann man nur das Beste immer hoffen. Das Beste auf alle Fälle kann man natürlich hoffen, in der Hinsicht, dass es nächste Woche wieder eine wunderbare Sendung gibt. Mit noch mehr Informationen von der Anime-Messe Babelsberg. Dann auch hoffentlich mit weniger aktuellen News dazwischen oder danach. Ja, manchmal muss das Aktuelle auch mit reinkommen. Die nächste Sendung ist übrigens auch schon wieder in einer Woche. Das ist der 6. August eben für die Salzburger bei der Reifabrik Salzburg. Für Lübecker ist es dann natürlich bei Lübeck FM der 8. August. Der 8.8., der 10.8., der 10. August ist es dann für die Westküste-Hörer und Hörerinnen. Am 12. sind wir in Hamburg bei Tide Radio dann wieder on air. Und am 13. August ist es dann bei Kiel FM und beim Rest von Schleswig-Holstein wieder mal zu hören. Die nächste Sendung dann. Ich danke euch fürs Zuhören und wünsche euch einen schönen Abend. Und ja, wir hören uns nächste Woche wieder. Und ich danke euch fürs Zuhören. Und jetzt gibt es noch als letzten Titel hier Aleph mit Fire on the Moon, weil wir uns fehlt noch Eurobeat. Und ja, ich habe mir gedacht, wir sollten noch mal was ganz Frühes von Dave Watchers spielen. Der weiß für Sie auch auf der Anime-Messe Babelsberg. Tschüss, bis zum nächsten Mal und Baba. Ich bin Sascha Spaßgesicht. Das war Eggmin über der. Wir hören uns dann in einer Woche wieder. Ciao.

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3: Noch bis zum 5. September ist in der Strandkunsthalle St. Peter-Ording eine Gemeinschaftsausstellung unterschiedlichster Künstler zu sehen. Von ausdrucksstarken Bildern bis zur plastischen dreidimensionalen Assemblage finden Kunstliebhaber dort eine vielfältige Auswahl an Ausdrucksformen. Geöffnet ist von Montag bis Freitag von 15 bis 18 Uhr und sonntags 12 bis 18 Uhr. Der Eintritt ist frei. Am Samstag, dem 15. August, findet auf der Haider Museumsinsel ein Vortrag zum 80-jährigen Bestehen des Landes Schleswig-Holstein statt. In dem Vortrag mit dem Thema Die Gründung des Landes Schleswig-Holsteins durch die Briten am 23. August 1946 gibt der Historiker und Publizist Dr. Martin Rackwitz Einblicke über die Geschehnisse in Schleswig-Holstein ab Kriegsende 1945 bis hin zum Beitritt des Landes in die Bundesrepublik im Mai 1949. Der Vortrag beginnt 17 Uhr, der Eintritt ist frei.
4: Von April bis Oktober lädt das Museum Haus Peters in Tetenbühl jeden Donnerstag um 14 Uhr zu einem kurzen Sondervortrag ein. Unter dem Titel Tag im Bilderbuchdorf Tetenbühl erfahren Besucher Wissenswertes über die Dorfgeschichte, die Kirche und das historische Haus Peters. Die Vorträge bieten einen kompakten Einblick in die Geschichte des Ortes und eignen sich ideal für Gäste, die das Bilderbuchdorf näher kennenlernen wollen. Die Teilnahme ist kostenfrei, eine Anmeldung ist nicht erforderlich. Weitere Informationen gibt es unter bilderbuchdorf-tetenbühl.com.

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3: 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August, findet auf dem Südermarkt in Heide das Sommerfestival der Kulturen statt. Mit einem breiten und abwechslungsreichen Angebot aus Musik, Tanz, einer landestypischen Modenschau und einem internationalen Buffet erwartet die Besucher ein vielfältiges Programm. Ein internationales Happening für die ganze Familie. Start ist ab um 11 auf dem Heider Südermarkt. Das Festival geht bis abends um 7. Der Eintritt ist frei.
4: 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Zusätzlich können für Gruppen individuelle Termine vereinbart werden. Das Angebot reicht von Natur- und Themenführungen bis hin zur literarischen Rundgänge auf den Spuren von Theodor Storm.
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4: Am Samstag, den 14. April, ist Singer-Songwriter Gregor Meile mit seinem Programm Unplugged das Wohnzimmerkonzert zu Gast im Nordsee-Kongresszentrum in Husum. Los geht's um 20 Uhr. Gemeinsam mit seiner Band präsentiert Gregor Meile seine Songs in akustischer Form. Die Konzerte leben von Emotionen, persönlichen Geschichten und viel Interaktion, wodurch jeder Abend seinen ganz eigenen Charakter erhält. Tickets sind im Vorverkauf erhältlich, die Preise beginnen je nach Kategorie bei rund 50 Euro. Karten gibt es online über Eventim. Veranstaltungsort ist das Nordsee-Kongresszentrum am Messeplatz in Husum. Am Dienstag, den 19. August, gibt es um 18 Uhr den nächsten Filmabend im historischen Kinosaal des Dithmarscher Landesmuseums. Gezeigt wird der preisgekrönte Spielfilm Königin von Niendorf. Darin verbringt die 10-jährige Lea ihre Sommerferien in einem kleinen Dorf in Brandenburg und erlebt auf dem Fahrrad jede Menge Abenteuer. Als sie auf eine Jungsbande mit selbstgebautem Floß trifft, will sie unbedingt dazugehören. Ein sommerlicher Film über Freiheit, Freundschaft und Abenteuer draußen. Tickets kosten regulär 3 Euro, Kinder und Jugendliche bis 18 Jahren kommen kostenlos rein. Karten gibt's an der Museumskasse und online über eventbrite.de. Dazu werden Snacks und Getränke angeboten.
5: Blues, Geschichten und jede Menge Humor gibt es am Samstag, den 8. August im Kulturenbürgerhaus Marne. Musiker Ignaz Netzer präsentiert seine Konzertlesung, wie die Katzen auf den Blues kamen, und erzählt aus seinem Leben als Bluesmusiker sowie von seinen Reisen in den Süden der USA. Neben unterhaltsamen Anekdoten und Auszügen aus seinem Roman bringt Netzer natürlich auch seine Gitarre mit und spielt live den Blues. Beginn ist um 19.30 Uhr, der Eintritt kostet 20 Euro, Karten sind unter kph-marne.de und in der Tourisinfo Marne erhältlich.

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3: Hallo, mein Name ist Rüdiger Kähm vom Steinzer Park Dithmarschen in Albersdorf und wir zeigen ab dem 8.5. bis Ende August eine neue Sonderausstellung zum Thema Alles bleibt anders, Transformationsprozesse in Raum und Zeit. Eine Ausstellung, die wir zusammen mit dem Institut für Ur- und Frühgeschichte der Universität Kiel zusammengestellt haben und wo es tatsächlich um Wandlungsprozesse in früheren Gesellschaften geht, Wandel sozusagen als Konstante in der Geschichte und das Ganze von unterschiedlichen archäologischen Perspektiven aus beleuchtet wird. Eine interessante Ausstellung zu einem aktuellen Thema, wenn man so sagen möchte. Herzlich willkommen bei uns im Steinzer Park.
4: Ab dem 16. Juli zeigt das Kultur- und Bürgerhaus Marne die Sonderausstellung Mann Günstern und Hüt. Präsentiert werden historische und aktuelle Fotografien aus Marne und Umgebung, die die Entwicklung der Region in den vergangenen 100 Jahren dokumentieren. Die Ausstellung basiert auf dem umfangreichen Fotoarchiv Mann Günstern und Hüt, das laufend erweitert wird. Besucher können vor Ort auch digital im Archiv stöbern. Der Eintritt ist frei, eine Anmeldung ist nicht erforderlich, die Ausstellung ist bis zum 16. August zu sehen.
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